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1: Es ist 3 Uhr.
0: Und jetzt geht's gemütlich durch die Nacht.

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1: Es ist 4 Uhr. 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

0: ganz schönen Start in den Tag hier mit der Radio Pilatus am Morgenshow. Guten Morgen zusammen, es ist 5 Uhr.
1: Ich bin Laura Kühne, guten Morgen miteinander.
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1: Wer in Deutschland ein Diplom in Osteopathie erworben hat, konnte es in der Schweiz bislang nicht einfach anerkennen lassen. Das Bundesverwaltungsgericht hat diese pauschale Ablehnung nun aber aufgehoben. Ein Diplom aus Deutschland sei doch weitgehend gleichwertig zu einem Schweizer Abschluss, so das neueste Urteil. Es gebe aber Abweichungen. Das Schweizerische Rote Kreuz SRK müsse nun Massnahmen festlegen, um diese Lücke zu schließen. Der Online-Händler eBay zahlt nach einer Einschüchterungsaktion gegen ein Blogger-Ehepaar mehr als 50 Millionen Dollar. Mehr als 46 Millionen davon gehen direkt an die beiden Betroffenen. Ehemalige eBay-Mitarbeitende hatten ihnen laut Mitteilung unter anderem einen Trauerkranz, lebende Kakerlaken und weitere Drohbotschaften geschickt. Sie wollten damit das kritische Blogger-Paar einschüchtern. Mehrere Beteiligte wurden bereits verurteilt. Die USA und Saudi-Arabien haben Ziele im Irak aus der Luft angegriffen. Die Angriffe hätten Terroristen gegolten, schreibt die US-Armee. Diese seien vom Iran beauftragt worden, US-Stützpunkte in der Region anzugreifen. Das saudische Verteidigungsministerium sagt, die Angriffe seien eine Reaktion auf Drohnenangriffe aus dem Irak auf Erdölanlagen in Saudi-Arabien gewesen. Die iranische Seite hat sich bislang nicht dazu geäußert.
2: Sport.
1: Der FC Thun ist in der zweiten Runde der Champions League-Quali dramatisch an Dinamo Zagreb gescheitert. Der Schweizer Meister verlor auswärts in der Verlängerung mit 2:3. Das Hinspiel war 1:1 ausgegangen. Der aktuelle Vollmond leuchtet euch auf die leere Straße. Ihr habt also Freifahrt. Kommt gut und sichert euch ein Ziel. Vor allem sonnig und heiß ist es heute. 32 bis 36 Grad soll es dann je nach Region geben. Und am Morgen geht es dann so weiter, nur ist es dort sogar noch ein Spürchen heißer. Wer also die Abkühlung sucht, muss wirklich ganz weit rauf. Die 0-Grad-Grenze liegt nämlich aktuell bei um die 4400 Meter oben.
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0: Einen schönen guten Morgen, Pilatusland. Schön sind ihr mit dabei heute. Mein Name ist Marco Zibung. Guten Morgen zusammen.

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0: Das ist der Sommer mit der Radio Pilatus am Morgenshow an dem Mittwoch. Schönen guten Morgen miteinander. Und ich glaube, da sind wir uns alle einig. Ein Sommer ohne Alvaro Soler, das geht auch nicht. Mit perfektem Sommersound von ihm. Und er erzählt uns da am frühen Morgen, wie sein perfekter Sommertag aussieht.
1: Er ist morgens aufstehen, irgendwie entspannt frühstücken, noch in dem Schatten. Aber man weiß, die Sonne kommt so langsam raus. Und dann geht man halt an den Strand oder auf dem Boot und ist dann den ganzen Tag da eigentlich. Ehrlich gesagt, fast bis so 7 Uhr, auch 8 Uhr abends. Und dann geht man nach Hause, duscht noch schnell und dann geht man um 9 oder sowas irgendwie Abendessen mit Freunden, alles natürlich und Familie.

0: Kommen wir gut zum Bett raus. Hier ist der Adi Pilatus Morgenshow früh. Guten Morgen zusammen. Es ist 17:30.
1: Ich bin Laura Kühne. Guten Morgen miteinander.
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1: Wer in Deutschland ein Diplom in Osteopathie erworben hat, konnte es in der Schweiz bislang nicht einfach anerkennen lassen. Das Bundesverwaltungsgericht hat diese pauschale Ablehnung nun aber aufgehoben. Ein Diplom aus Deutschland sei doch weitgehend gleichwertig zu einem Schweizer Abschluss, so das neueste Urteil. Es gebe aber Abweichungen. Das Schweizerische Rote Kreuz SRK müsse nun Massnahmen festlegen, um diese Lücke zu schließen. Die USA und Saudi-Arabien haben Ziele im Irak aus der Luft angegriffen. Die Angriffe hätten Terroristen gegolten, schreibt die US-Armee. Diese seien vom Iran beauftragt worden, US-Stützpunkte in der Region anzugreifen. Das saudische Verteidigungsministerium sagt, die Angriffe seien eine Reaktion auf Drohnenangriffe aus dem Irak auf Erdölanlagen in Saudi-Arabien gewesen. Die iranische Seite hat sich bislang nicht dazu geäußert. Der Online-Händler eBay zahlt nach einer Einschüchterungsaktion gegen ein Blogger-Ehepaar mehr als 50 Millionen Dollar. Mehr als 46 Millionen davon gehen direkt an die beiden Betroffenen. Ehemalige eBay-Mitarbeitende hatten ihnen laut Mitteilung unter anderem einen Trauerkranz, lebende Kakerlaken und weitere Drohbotschaften geschickt. Sie wollten damit das kritische Blogger-Paar einschüchtern. Mehrere Beteiligte wurden bereits verurteilt.
2: Sport.
1: Der FC Thun ist in der zweiten Runde der Champions League Quali dramatisch an Dinamo Zagreb gescheitert. Der Schweizer Meister verlor auswärts in der Verlängerung mit 2:3. Das Hinspiel war 1:1 ausgegangen. Der aktuelle Vollmond leuchtet euch auf die leere Strasse. Ihr habt also Freifahrt. Kommt gut und sichert euch ein Ziel. Vor allem sonnig und heiß ist es heute. 32 bis 36 Grad soll es dann je nach Region geben. Und am Morgen geht es dann so weiter, nur ist es dort sogar noch ein Spürli heißer. Wer also die Abkühlung sucht, muss wirklich ganz weit rauf. Die 0 Grad Grenze liegt nämlich aktuell bei um die 4400 Meter oben.
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0: Wir wünschen einen wunderbaren Start in diesen neuen Tag. Mit mir heute, Marco Zibi-Zibung, hier für euch. Hallo, hallo zusammen.

Richtig viel Power-Sounds hier für alle Mondkinder, die wegen dem Vollmond heute nicht so toll geschlafen haben in dieser Nacht. Und wir machen genau so weiter an der Mittwochmorgen. Da jetzt mit Camper und Adoni. Das ist Bittersweet Symphony, hier für euch in der Pilates-Morgenshow. Guten Morgen miteinander.

0: Erdogan bringt übermorgen eine neue Musik raus. Love Sober heisst ein neuer Song. Bis dahin gönnen wir uns noch Material von ihm, das wir bestens können. Der Kamerad geht hier früher starten, Mittwoch. Hug yourself. Schönen guten Morgen zusammen. Pilates Morgenshow, da früh mit ganz viel Musik. Wenn ihr euch in Stimme einwärmen wollt, laut mitsingen, hilft im Fall. Und das geht, glaube ich, sehr gut an, also den Backstreet Boys. Quit playing games. Und noch ein bisschen die Wohnung durchlüften am Morgen früh, geht zum Remo vorher. Falling geht da früh bei Radio Pilatus. Das ist die beste Musik. Schönen guten Morgen zusammen. Es ist 6 Uhr.
1: Ich bin Laura Kühne. Guten Morgen miteinander.
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1: Wer in Deutschland ein Diplom in Osteopathie erworben hat, konnte es in der Schweiz bislang nicht einfach anerkennen lassen. Das Bundesverwaltungsgericht hat diese pauschale Ablehnung nun aber aufgehoben. Ein Diplom aus Deutschland sei doch weitgehend gleichwertig zu einem Schweizer Abschluss, so das neueste Urteil. Es gebe aber Abweichungen. Das Schweizerische Rote Kreuz SRK müsse nun Massnahmen festlegen, um diese Lücke zu schließen. Der Online-Händler eBay zahlt nach einer Einschüchterungsaktion gegen ein Blogger-Ehepaar mehr als 50 Millionen Dollar. Mehr als 46 Millionen davon gehen direkt an die beiden Betroffenen. Ehemalige eBay-Mitarbeitende hatten ihnen laut Mitteilung unter anderem einen Trauerkranz, lebende Kakerlaken und weitere Drohbotschaften geschickt. Sie wollten damit das kritische Blogger-Paar einschüchtern. Mehrere Beteiligte wurden bereits verurteilt. Die USA und Saudi-Arabien haben Ziele im Irak aus der Luft angegriffen. Die Angriffe hätten Terroristen gegolten, schreibt die US-Armee. Diese seien vom Iran beauftragt worden, US-Stützpunkte in der Region anzugreifen. Das saudische Verteidigungsministerium sagt, die Angriffe seien eine Reaktion auf Drohnenangriffe aus dem Irak auf Erdölanlagen in Saudi-Arabien gewesen. Die iranische Seite hat sich bislang nicht dazu geäußert.
2: Sport.
1: Der FC Thun ist in der zweiten Runde der Champions League Quali dramatisch an Dinamo Zagreb gescheitert. Der Schweizer Meister verlor auswärts in der Verlängerung mit 2:3. Das Hinspiel war 1:1 ausgegangen.
0: Am 2:06 haben wir nichts nach Daniente zum Melden von der Strasse fahren. Gut.
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0: Die ganze Woche scheint die Sonne und ab heute ist es nicht nur heiß, sondern mega heiß. Am Morgen jetzt 18 bis 20 Grad, am Nachmittag dann bis zu 34 Grad. Morgen am Donnerstag bis zu 36 Grad, bevor es am Freitag wieder kurz drauf geht auf 34 Grad. Am Freitagabend dann auch die Chance am grössten, dass es mal kurz ein Sommergewitter kann geben.
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0: Kommt gut zum Bett aus an diesem Mittwoch. Schön, sind ihr wieder dabei heute. Guten Morgen miteinander.

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0: So tönt euch ein Sommer mit der Radio Pilatus Morgenshow. 12 ab 6 ist schönen guten Morgen zusammen. Und etwas vom Schönsten am Sommer ist ja, dass man mega lang kann draussen hocken am Abend. 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

Manuel aus Pfaffnau hat gerade 2 Tickets gewonnen für das Open Air Cinema zu Luzern heute Abend mit dem legendären 80er-Film Top Gun. Hey, und vor allem, die jetzt kein Glück gehabt, um die 10 Bacht, haben wir noch mal Tickets bereit zum Gewinnen, hier in der Radio Pilatus am Morgenshow. Schönen guten Morgen miteinander hier am 21 ab 6 Uhr, aktuell noch 18 bis 20 Grad. Heisst dann am Nachmittag bei 34 Grad und viel Sonne dazu.

0: Pausen machen beim Arbeiten, das ist amigs Gold wert. 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
0: Schönen guten Morgen zusammen, am 24 ab 6 Uhr. 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Das geht ganz einfach bei uns in der Radio Pilatus App. Ganz viel Musik für euch am Mittwoch. Hier jetzt mit der Script und dem Will I Am. 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
1: We nehmen het eerst mal een beetje gemütlich. Zo so ins Bad übergehen, zähnbutzen. Gaat zu Taylor Swift mit ihrem Hit Elizabeth Taylor. Pilates morgen is ook een ander eingeschaltet. We hebben nog veel meer Musik für euch bereit. Zum Sommerwetter gibt es Sommersounds. Würde sogar behaupten, mit einem Roger Federer von der Sommerhit. Der Don Omar und der Lucenzo, Danza Kuduro, geht da für euch. Und auch gehört sogar unter der Dusche oder beim Haarföhnen. So laut singen die Imagine Dragons, Believer. 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
1: Schönen guten Morgen, Pilates Land. Es ist auch bis 7 Uhr.
3: Ich bin Laura Kühne. Guten Morgen miteinander.
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3: Wer in Deutschland ein Diplom in Osteopathie erworben hat, konnte es in der Schweiz bislang nicht einfach anerkennen lassen. Das Bundesverwaltungsgericht hat diese pauschale Ablehnung nun aber aufgehoben. Ein Diplom aus Deutschland sei doch weitgehend gleichwertig zu einem Schweizer Abschluss, so das neueste Urteil. Es gebe aber Abweichungen. Das Schweizerische Rote Kreuz SRK müsse nun Massnahmen festlegen, um diese Lücke zu schließen. Der Schweizer Computerzubehörhersteller Logitech hat im ersten Quartal mehr Umsatz und Gewinn gemacht, dies im Vergleich zum Vorjahr. Unter dem Strich bleibt Logitech ein Gewinn von knapp 270 Millionen US-Dollar, das sind 43% mehr als im Vorjahr. Zum Ergebnis beigetragen hätten auch Zollrückzahlungen aus den USA, schreibt Logitech. Aber es sei im ersten Quartal auch mehr verkauft worden. Ein Kreuzfahrtschiff ist in der Nacht auf gestern in Bulgarien wegen des niedrigen Wasserstands der Donau auf Grund gelaufen. Knapp 190 Passagiere und Besatzungsmitglieder des unter Schweizer Flagge fahrenden Schiffes wurden evakuiert. Der Vorfall ereignete sich in der Nacht bei schlechter Sicht, teilen die bulgarischen Behörden mit. Dieses Schiff verkehrt auf Kreuzfahrten zwischen der ungarischen Hauptstadt Budapest und Rumänien.
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3: Der FC Thun ist in der zweiten Runde der Champions League Quali dramatisch an Dinamo Zagreb gescheitert. Der Schweizer Meister verlor auswärts in der Verlängerung mit 2:3. Das Hinspiel war 1:1 ausgegangen.
1: 3x nichts zum Melden. Am 2:30 fahren gut.
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1: Viel Sonne hat es die ganze Woche und ab heute ist es auch brutal heiß. Jetzt am Morgen noch 18 bis 20 Grad. Am Nachmittag dann schon bis zu 34 Grad und morgen gehen wir sogar darauf auf bis zu 36 Grad. Am Freitag gehen wir wieder ab auf 34 Grad und am Freitagabend ist dann auch die Chance so am ehesten noch da, dass es mal kurz ein Sommergewitter kann geben.
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1: Schön, sind ihr an der Mittwoch bei uns. Hallo, hallo zusammen.

0: So dank dem Xylophon haben wir da voll tropische Klänge mit dabei. Schön sommerlich aufstehen hier bei Pilates um 20 vor 7 Uhr am Mittwoch. Guten Morgen miteinander. Allen, was jetzt aber zu heiss ist, eine schöne Abkühlung im Fall bekommen wir doch sonst in einem schön abgekühlten Kinosaal. Hey, und ab heute habt ihr auch noch gerade neues Material zum Schauen im Kino. Oder besser gesagt, brandneues Material vom bekanntesten und beliebtesten Superheld der Welt.
1: Denn ich bin nicht nur Peter Parker. Ich bin Spider-Man.
0: Spider-Man, Brand New Day, ab heute in den Schweizer Kinos. Einer der ganz grossen Filme von diesem Jahr. Mit dem Tom Holland in der Hauptrolle als Spider-Man, der vor allem mit dem Film mit seinem Körper zu kämpfen hat.
1: Was passiert mit mir? Ich verliere den Verstand.
0: Ja, nicht nur mit seinem eigenen Körper kämpft er in dem Film. Der Spider-Man trifft auf einen grossen grünen Kollegen. Wo man aber eben nie weiss, ob er eins jetzt aufs Maul gibt oder ein Lieben ist.
1: Dr. Banner?
2: Kein Banner, nur Hulk.
0: Ja, und auch den Hulk sehen wir also in dem neuen Spider-Man-Film. A Brand New A Day. Der ist ab heute zu sehen in den Schweizer Kinos. Vor allem, wo so eine schöne Abkühlung in einem Kinosaal suchen. Why not? Das ist der Terry Swims bei Pilates. Morgen zusammen.

0: Hallo zusammen, am 10 vor 7 Uhr, an dem jetzt noch angenehmen Morgen bei 18 bis 20 Grad, nachher am Nachmittag die meisten so.
1: Boah, ist das heiß!
0: Absolut, bis zu 34 Grad geht es heute am Nachmittag im Pilatesland. Dazu den ganzen Tag viel Sonne. Schönen guten Morgen zusammen, da mit Pilates.

0: So Spiegeleier und Rösti zum Morgen. Richtig deftig. Und wenn ihr euch so ein deftiges zum Morgen gönnt, geben wir noch deftige Sound dazu. Der Star-DJ David Guetta, der weiss, wie man Pausen macht. Das hat er auch mit dem wieder bewiesen. Zusammen mit der Jennifer Lopez gibt es gerade Save Me Tonight. Das ist Pilates Morgenshow. Auch heute an der Mittwochmorgen mit ganz viel Musik da für euch. Wir gehen zurück in die Zeit, wo viele Männer schulterlange Haare hatten und dazu schwarze Lederjacken hatten. So wie sie das gemacht haben, dazu als Europe geht da für euch mit ihrem Überhit aus den 80er Jahren, der Final Countdown. Ja, wenn ihr noch gerade gemütlich auf der Couch hockt und noch ein bisschen Social Media am Durchstöbern sind, gibt es chillige Sound dazu von der Dasha. Awesome, gerade bei Pilatus. Das ist die beste Musik.
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0: Schönen guten Morgen, Pilatesland. Es ist 7 Uhr.
5: Ich bin Laura Kühne. Guten Morgen miteinander.
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5: In Brunnen ist ein Mädchen am Wochenende von einem Fuchs gebissen und verletzt worden. Das Kind im Primarschulalter hatte im Freien übernachtet, als sich der Fuchs näherte und zubiss. Die Verletzung an der Hand musste im Spital behandelt und genäht werden, schreibt der Bote der Urschweiz. Bereits einige Wochen zuvor soll ein Fuchs in derselben Gegend versucht haben, ein weiteres Kind zu beißen. Die Schweizer Behörden prüfen nun, ob es sich um dasselbe Tier handelt. Chefärztinnen und Chefärzte in öffentlichen Spitälern verdienen oft Hunderttausende Franken pro Jahr. Nicht selten übersteigt ihr Salär das eines Bundesratsmitglieds von rund 480.000 Franken. Im Kanton Zürich verdienen Chefärzte besonders gut, zeigt eine Auswertung des Blicks. Das Universitätsspital Genf weist die tiefsten Maximallöhne aus. Mehrere Spitäler wollten ihre tatsächlichen Saläre allerdings nicht offenlegen. Kolumbien will die diplomatischen Beziehungen zu Kuba abbrechen. Das kündigte der neu gewählte konservative kolumbianische Präsident an. Seine Regierung werde keine Beziehungen zu Tyranneien unterhalten. Kuba warf Kolumbien vor, sich einer von den USA geförderten Politik der Spaltung unterzuordnen. Bereits im März hatten Ecuador und Costa Rica die diplomatischen Beziehungen zu Kuba abgebrochen. Nach dem schweren Erdbeben im Südwesten Japans steigt die Zahl der Todesopfer weiter. Die Behörden hätten laut Mitteilung 13 Tote bestätigt. Durch das Beben der Stärke 7,1 von Anfang Woche wurden mehrere Gebäude und Straßen in der Region beschädigt. Rettungsteams suchen weiter unter den Trümmern nach Vermissten. Die Zahl der Opfer könnte noch weiter steigen.
0: Nix nada niente am 2 ab 7 fahren, gut.
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0: Der Sommer gibt Vollgas die Woche. Ganz Woche ist sonnig und ab heute auch sehr heiß. Am Morgen jetzt noch 18 bis 20 Grad. Am Nachmittag dann bis zu 34 Grad. Morgen sogar bis zu 36 Grad. Am Freitag geht es wieder kurz ein bisschen retour auf 34 Grad runter. Und am Freitagabend ist dann auch die Chance so am grössten, dass es mal kurz ein Sommergewitter geben kann.
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0: Schönen guten Morgen, Pilatusland.

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0: Für alle, die jetzt in der Sommerferien daheim geblieben sind, haben wir einen mega schönen Ausflug verraten. Schönen guten Morgen zusammen, am 12 ab 7.
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passen gut zusammen wie Schocke und Schweiz. Olivia Dien und Sonnenaufgang. Herrlich schönen Mittwochmorgen wünschen wir damit Radio Pilatus. Am Morgen ist es 21 ab 7 Uhr. Aktuell noch so 18 bis 20 Grad, wenn ihr noch daheim sind oder schon im Büro. Mal noch kurz Fenster aufmachen, ein bisschen kühle Luft reinlassen, bevor es 34 Grad heiß wird am Nachmittag. Mit der Sonne im Pilatusland haben wir da schon ein kleines Paradise, wie das Coldplay da besingt. Geniessen Sie es.

0: Sie hat sich früher, als sie noch jünger war, amix von daheim weggeschlichen und ist in Bars gegangen, dort den Leuten vorsingen. Ja, die Übung hat sich, glaube ich, gelohnt. Ein riesen Talent aus Deutschland gibt es gerade hier für euch. Ein Mega-Hit hier für euch zum Aufstehen von der Tiffany Harris. Vertigo geht hier bei Radio Pilatus. Wie auch noch viel mehr Musik. Gerade mit dem Mann, der gestern sein letztes Konzert von seiner Europa-Tournee gespielt hat. Im Londoner Wembley-Stadion war er gestern noch. Der Bruno Mars mit «Just the way you are». Und auch der Benson Boom begleitet euch beim Gipfelibach in der Bachstube. Oder auch beim Lastwagenfahren auf der Straße mit «Sorry, I'm here for someone else». 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
0: Schönen guten Morgen, Pilatesland. Es ist auch beachtlich.
3: Ich bin Laura Kühne. Guten Morgen miteinander.
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3: In Brunnen ist ein Mädchen am Wochenende von einem Fuchs gebissen und verletzt worden. Das Kind im Primarschulalter hatte im Freien übernachtet, als sich der Fuchs näherte und zubiss. Die Verletzung an der Hand musste im Spital behandelt und genäht werden, schreibt der Bote der Urschweiz. Bereits einige Wochen zuvor soll ein Fuchs in derselben Gegend versucht haben, ein weiteres Kind zu beißen. Die Schweizer Behörden prüfen nun, ob es sich um dasselbe Tier handelt. Die Kantone Genf, Watt und Neuenburg bauen gemeinsam eine Einsatzgruppe für Wald- und Vegetationsbrände auf. Damit wollen sie sich besser auf die zunehmende Waldbrandgefahr vorbereiten, schreibt die Zeitung Letton. Geplant sind gemeinsame Schulungen, die Beschaffung von Ausrüstung und gemeinsame Einsätze. Ziel ist es auch, im Ernstfall weniger auf die stark beanspruchten Einsatzkräfte aus Frankreich angewiesen zu sein. Der Schweizer Computerzubehörhersteller Logitech hat im ersten Quartal mehr Umsatz und Gewinn gemacht, dies im Vergleich zum Vorjahr. Unter dem Strich bleibt Logitech ein Gewinn von knapp 270 Millionen US-Dollar. Das sind 43% mehr als im Vorjahr. Zum Ergebnis beigetragen hätten auch Zollrückzahlungen aus den USA, schreibt Logitech. Aber es sei im ersten Quartal auch mehr verkauft worden. Ein Kreuzfahrtschiff ist in der Nacht auf gestern in Bulgarien wegen des niedrigen Wasserstands der Donau auf Grund gelaufen. Knapp 190 Passagiere und Besatzungsmitglieder des unter Schweizer Flagge fahrenden Schiffes wurden evakuiert. Der Vorfall ereignete sich in der Nacht bei schlechter Sicht, teilen die bulgarischen Behörden mit. Dieses Schiff verkehrt auf Kreuzfahrten zwischen der ungarischen Hauptstadt Budapest und Rumänien.
0: Am 7:30 haben wir 3x nichts fahren. Gut.
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0: Buddies haben ziemlich viel zu tun diese Woche, wahrscheinlich für all die, die Sommerferien haben. Die Sonne scheint die ganze Woche und ab heute wird es richtig heiß, mit bis zu 34 Grad am Nachmittag. Aktuell sind wir noch so bei 18 bis 20 Grad unterwegs. Morgen, denn der heißeste Tag der Woche mit bis zu 36 Grad verbreitet im Pilatusland und auch am Freitag noch 34 Grad. Am Freitagabend aber dann doch eine kleine Chance da, dass es mal ein Sommergewitter kann geben.
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0: Hoffen, Sie sind gut aufgestanden an dem Mittwoch. Hallo zusammen.

0: stehen da mit ganz viel Musik am 23 vor 8 bei Pilates. Guten Morgen miteinander. Allen, wo es so geht wie ihm da.
1: Es ist heiß.
0: Hat das sonst einen Tipp für eine schöne Abkühlung? Wie wäre es so mit einem schönen, abgekühlten Kinosaal? Hey, und ab heute habt ihr auch noch gerade neues Material zum Schauen im Kino. Oder besser gesagt, ein brandneues Material. Vom bekanntesten und beliebtesten Superheld der Welt.
2: Denn ich bin nicht nur Peter Parker. Ich bin Spider-Man.
0: Spider-Man, Brand New Day. Ab heute in den Schweizer Kinos. Einer der ganz grossen Filme von diesem Jahr. Mit dem Tom Holland in der Hauptrolle als Spider-Man. Der vor allem mit dem Film mit seinem Körper zu kämpfen hat.
2: Was passiert mit mir? Ich verliere den Verstand.
0: Ja, nicht nur mit seinem eigenen Körper kämpft er in dem Film. Der Spider-Man trifft auch auf einen grossen grünen Kollegen. Bei dem weiss man aber nie so recht, ob er einem jetzt aufs Maul geht oder er lieben ist.
2: Dr. Banner?
3: Kein Banner, nur Hulk.
0: Ja, auch der Hulk sehen wir in dem neuen Spider-Man-Film A Brand New Day. Der war ab heute in den Schweizer Kinos. Also vor allem, wo so eine Abkühlung in einem schönen, abgekühlten Kinosaal suchen, wäre doch etwas. Das ist der Benson Moon jetzt für euch, ein Start im Mittwoch mit Pilatus. 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

bisschen Bargeld zum Gewinnen da jetzt in der Pirates Morgenshow, so ein bisschen als Zustopf an 1. August Brunch oder so. Mitspielen geht es, indem man sie jetzt anruft auf 0848 20 10 20. Gibt Bargeld zum Gewinnen, früh im 5 gewinnt jetzt bei Pilatus auf 0848 20 10 20. Wir spielen 5 gewinnt, geht nach dem Bruno Mars mit Just the Way You Are. Es ist 18 vor 8. Guten Morgen miteinander.

0: schönen Start in den Mittwoch wünschen wir. 16 Uhr, guten Morgen miteinander.
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0: Eine 50er Note haben wir parat für den Handhaus Grosswangen. Schönen guten Morgen, das sind der Cesi und der Marco.
2: Guten Morgen miteinander.
3: Morgen, Hans.
0: Und der Cesi gibt dir gerade den Buchstaben.
3: Buchstaben heute U wie Urs oder Ursula.
0: Mhm. Und wir geben dir 20 Sekunden Zeit mit dem U wie Urs oder Ursula, um 5 Begriffe aufzuzählen. Wenn mal etwas gar nicht auf den ersten Moment weisst, Hans, dann kannst du mal zuerst weiter sagen. Dann kommen wir am Schluss mal darauf zurück, falls die Zeit noch längert. Und wichtig, gell, wenn wir eine Person suchtet, dann müsste der Nachname mit einem U anfangen. Sagst du dann einfach den Vornamen dazu, damit man ganz sicher wissen, von wem es zu schwätzen ist.
2: Okay.
0: Also, dann legen wir los. Man sucht das erst mit U, ein Planet in unserem Sonnensystem.
2: Uranus.
0: Eine App.
2: Uber.
0: Ein Verb.
2: Weiter.
0: Ein Kleidungsstück.
2: Unterhose.
0: Ein Land.
2: Ungarn.
0: Und ein Verb.
2: Und, Unterscheiden.
3: Leider nachher erst.
0: Ja, das Unterscheiden ist leider gerade nach dem Gong gekommen. Aber ja, der Rest hat perfekt gepasst.
3: Der Rest
0: war alles in der Zeit.
3: Ja.
0: Schade. Aber hey, ich würde sagen, lass dich nicht unterkriegen von dem, was
3: du bist gemein. Unterkriegen.
0: Wir wünschen dir noch eine ganz schöne Woche und einen schönen 1. August am Wochenende, lieber Hans.
2: Ja,
0: gleich
2: bald.
0: Danke.
3: Tschüss, Hans. Tschüss.
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Der Festivalsommer, der ist noch lange nicht vorbei. Heute fährt zum Beispiel Stars in Town an, Schaffhausen, Mons, Lake Life, Biel und Freitag in der Woche ja dann schon das Heitere an Open Air. Und sie hier gesächtet ihr sonst am 5. September auch am Argovia-Fest auf dem Bierfeld. Das ist Naomi Lachenda in der Pilatus-Morgenshow. Stranger. 7 vor 8, schönen guten Morgen.

0: Er Donner bringt übermorgen eine neue Musik raus. Love Sober heisst dann der neue Song. Bis dahin gönnen wir uns noch Material von ihm, das wir bestens können. Das ist der Kamerad da für euch in der Radio Pilates Morgenshow. Be mine. Schönen guten Morgen miteinander. Wir haben noch viel mehr Musik bereit für euch. Gerade auch mit Musik aus einer Zeit, wo wir noch Snake auf dem Nokia 3210 gespielt haben. Und in dieser Zeit sind sie ganz gross geworden. Sound aus den 2000er, gerade von Nickelback. How you remind me. Und schön gemütlich daheim anfangen, Haushalten mit der Holly Humberstone da mit To Love Somebody. Das ist Radio Pilatus, die beste Musik.
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3: Schönen guten Morgen, Pilatesland. Es ist 8 Uhr.
4: Ich bin Laura Kühne. Guten Morgen miteinander.
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4: Chefärztinnen und Chefärzte in öffentlichen Spitälern verdienen oft Hunderttausende Franken pro Jahr. Nicht selten übersteigt ihr Salär das eines Bundesratsmitglieds von rund 480.000 Franken. Im Kanton Zürich verdienen Chefärzte besonders gut, zeigt eine Auswertung des Blicks. Das Universitätsspital Genf weist die tiefsten Maximallöhne aus. Mehrere Spitäler wollten ihre tatsächlichen Saläre allerdings nicht offenlegen. In Brunnen ist ein Mädchen am Wochenende von einem Fuchs gebissen und verletzt worden. Das Kind im Primarschulalter hatte im Freien übernachtet, als sich der Fuchs näherte und zubiss. Die Verletzung an der Hand musste im Spital behandelt und genäht werden, schreibt der Bote der Urschweiz. Bereits einige Wochen zuvor soll ein Fuchs in derselben Gegend versucht haben, ein weiteres Kind zu beißen. Die Schweizer Behörden prüfen nun, ob es sich um dasselbe Tier handelt. Nach dem schweren Erdbeben im Südwesten Japans steigt die Zahl der Todesopfer weiter. Die Behörden hätten laut Mitteilung 13 Tote bestätigt. Durch das Beben der Stärke 7,1 von Anfang Woche wurden mehrere Gebäude und Straßen in der Region beschädigt. Rettungsteams suchen weiter unter den Trümmern nach Vermissten. Die Zahl der Opfer könnte noch weiter steigen. Kolumbien will die diplomatischen Beziehungen zu Kuba abbrechen. Das kündigte der neu gewählte konservative kolumbianische Präsident an. Seine Regierung werde keine Beziehungen zu Tyranneien unterhalten. Kuba warf Kolumbien vor, sich einer von den USA geförderten Politik der Spaltung unterzuordnen. Bereits im März hatten Ecuador und Costa Rica die diplomatischen Beziehungen zu Kuba abgebrochen.
3: Nix naderient am 2 ab 8 fahren gut.
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3: Die Sonne, sie scheint die ganze Woche weiter und heute ist es auch sehr heiß, am Nachmittag bis zu 34 Grad, morgen sogar 36 Grad und am Freitag dann wieder zurück auf 34 Grad. Am Freitagabend dann die Chancen am grössten, dass es hier und dort mal kurz ein Sommergewitter kann geben.
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3: Sali zusammen, guten Morgen. Schön, dass ihr mit dabei an diesem Mittwoch.

0: So dünnt der Sommer wieder an der Pilates morgen. Ja, guten Morgen zusammen am 10. 8. Etwas vom Schönsten an dem Sommer ist ja, dass man mega lang einfach draussen kann hocken am Abend. Und wenn ihr die langen Sommerübungen auch so gerne habt, dann haben wir das perfekte Geschenk für euch jetzt parat.
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2: 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Iceman. Seine Art zu fliegen ist äußerst kaltblütig und ohne Fehler.
3: Sie müssen präziser, besser und geschickter als die anderen sein.
2: Ich heiße Maverick.
4: Maverick?
0: Top Gun, heute Abend im Open Air Cinema zu Luzern haben wir euch jetzt zwei Tickets bereit zum Gewinnen auf 0848 20 10 20. 0848 20 10 20. Guten Morgen zusammen.

0: Imagine in the summer. Also schön am Sommer ist sicher einmal, dass zu oben, dass man länger draußen sein, man hat mehr Kontakt mit den Leuten, sie sind besser drauf.
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0: Wir haben da gerade in der Radio Pilatus morgen schon Tickets verschenkt für den Film Top Gun heute Abend im Open Air Cinema Luzern. Und Nicola Schwarzenbach, du hast gewonnen!
1: Sicher nicht!
0: Doch!
1: Jetzt lüte ich das erste Mal an, komme gerade durch, mega cool!
0: Ich wünsche mir ganz viel Spass, das Wetter passt ja perfekt, um am Abend länger draussen zu zocken. Viel Sonne heute und heisse 34 Grad. 22.08 Uhr, guten Morgen zusammen mit Imagine Dragons bei Pilatus. Am Top auf!

0: Hämmern, Bohren oder Backen, egal bei was ihr gerade dran seid, wir begleiten euch dabei. Gerade hier mit Miggy Kelly bei Pilatus und seinem Hit «I Follow You». Und auch hier den Tönen so locker wie eine leichte Sommerbrise. Einer der grössten Sommerhits von allen Zeiten, früher startet im Mittwoch. Gerade mit Los del Rio Macarena haben wir parat. Und noch viel mehr Musik, damit ihr richtig gut in diesen Tag hineinkommt. Gerade mit der Bibi Rexha, die zusammen mit Faithless eine legendäre Nummer frisch aufgemotzt hat. New Religion geht da wieder an den Pilatus. Das ist die beste Musik.
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0: Schönen guten Morgen, Pilatesland. Es ist halb 9 Uhr.
2: Ich bin Laura Kühne. Guten Morgen miteinander.
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2: Die Kantone Genf, Watt und Neuenburg bauen gemeinsam eine Einsatzgruppe für Wald- und Vegetationsbrände auf. Damit wollen sie sich besser auf die zunehmende Waldbrandgefahr vorbereiten, schreibt die Zeitung Letton. Geplant sind gemeinsame Schulungen, die Beschaffung von Ausrüstung und gemeinsame Einsätze. Ziel ist es auch, im Ernstfall weniger auf die stark beanspruchten Einsatzkräfte aus Frankreich angewiesen zu sein. In der Schweiz werden immer mehr Wespennester gemeldet. In den letzten 5 Jahren hat sich die Zahl der gemeldeten Nester verfünffacht, schreibt SRF. Fachleute führen das unter anderem auf den Klimawandel und die anhaltende Trockenheit zurück. Weil Wespen weniger Insekten als Nahrung finden, suchen sie häufiger die Nähe des Menschen, etwa beim Grillieren. Gleichzeitig erinnern Biologen daran, dass Wespen wichtige Schädlingsjäger sind. In Brunnen ist eine Geisterfahrt mit einem Lastwagen glimpflich ausgegangen. Der Lastwagen mit Anhänger war gestern Abend von der Axenstraße Richtung 7 unterwegs. Nach dem Mosi-Tunnel wechselte er einfach die Spur und fuhr als Falschfahrer weiter. Die Polizei hat die Autobahn in 7 sofort gesperrt und so Schlimmeres verhindert, schreibt der Bote der Urschweiz. Nach dem schweren Erdbeben im Südwesten Japans steigt die Zahl der Todesopfer weiter. Die Behörden hätten laut Mitteilung 13 Tote bestätigt. Durch das Beben der Stärke 7,1 von Anfang Woche wurden mehrere Gebäude und Straßen in der Region beschädigt. Rettungsteams suchen weiter unter den Trümmern nach Vermissten. Die Zahl der Opfer könnte noch weiter steigen.
0: Am 2.30 Uhr haben wir 3x nichts fahren gut.
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0: Perfektes Wetter, die ganze Woche zum See reinkumpen. Es ist heiss heute am Nachmittag mit 34 Grad und am Morgen bis zu 36 Grad. Freitag haben wir 34 Grad dazu, aber dann auch eine Chance, dass es am Freitagabend mal ein Sommergewitter geben kann.
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0: Geniessen den Mittwoch. Schön sind ihr da. Hallo, hallo zusammen.

0: Pause machen beim Arbeiten. Ja, das ist amigs Gold wert, oder? Und jetzt stellt euch mal vor, ihr macht Pause mit Live-Musik dazu. Perle!
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0: Schönen guten Morgen zusammen, am 18 vor 9. Wir schenken euch sozusagen den Baschi.
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0: Der Baschi, der kommt am 11. August mit ein bisschen Glück zu euch für ein Mini-Konzert. Und ihr sagt, wo der Raser kommt, soll er zu euch auf die Baustelle kommen. Vielleicht in eine WG, in die Werkstatt. Alles möglich. Der Baschi, der kommt ein bisschen beim Arbeiten, euch motivieren. Mit einem Mini-Konzert am 11. August ist er dann unterwegs im Pilatusland. Vielleicht mit ein bisschen Glück bei euch daheim oder im Geschäft anmelden für ein Mini-Konzert mit dem Baschi bei uns in der Radio Pilatus App. Und da ist er jetzt mit. Oh, wie Schatz!

Schön, seid ihr an der Mittwoch mit dabei, da der Adi Pilatus Morgenshow. Wir geben euch da ganz viel Musik mit auf den Weg. Am 11 vor 9 jetzt mit dem Dua Lipa und dem Pierre de Mer Dies Walls. Es gibt viel Sonne heute und heisse 34 Grad dann am Nachmittag.

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0: Wir haben gerade ganz aktuelles Soundparat aus Deutschland. Von einem, der letzte Woche Ferien in der Schweiz gemacht hat. Ist zum Beispiel in der Aarenschlucht oder auch im Öschinensee baden. Ja, so richtig können geniessen bei unserer Schweiz. Michael Schulte gehört jetzt gerade mit seinem aktuellen Hit Lovesick. Pilates morgen schon früh mit ganz viel Musik. Einer, der richtig Power gibt, vor allem wo bei diesen Hits verrissen am Arbeiten sind. Green Day, Boulevard of Broken Dreams. Ja, vielleicht sind jetzt 9 Pause schon mal ein Klassenschlecken zu Miley Cyrus. End of the World geht aber an Pilatus, das ist die beste Musik.
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1: Schönen guten Morgen, Pilatesland. Es ist 9 Uhr.
2: Ich bin Laura Kühne. Guten Morgen miteinander.
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2: In der Schweiz werden immer mehr Wespennester gemeldet. In den letzten 5 Jahren hat sich die Zahl der gemeldeten Nester verfünffacht, schreibt SRF. Fachleute führen das unter anderem auf den Klimawandel und die anhaltende Trockenheit zurück. Weil Wespen weniger Insekten als Nahrung finden, suchen sie häufiger die Nähe des Menschen, etwa beim Grillieren. Gleichzeitig erinnern Biologen daran, dass Wespen wichtige Schädlingsjäger sind. Die Großbank UBS hat im 2. Quartal des Jahres einen Reingewinn von 2,8 Milliarden US-Dollar erzielt. Mit den Zahlen hat die größte Schweizer Bank die Markterwartungen einmal mehr übertroffen. Zudem sehe sich die Großbank auf Kurs, die Integration der Credit Suisse bis Ende Jahr abzuschließen. Nach eigenen Angaben hat die UBS die angepeilten Kosteneinsparungen zum großen Teil bereits erreicht. Man habe nun die letzte Phase der Integration begonnen. Die Kantone Genf, Waadt und Neuenburg bauen gemeinsam eine Einsatzgruppe für Wald- und Vegetationsbrände auf. Damit wollen sie sich besser auf die zunehmende Waldbrandgefahr vorbereiten, schreibt die Zeitung Letton. Geplant sind gemeinsame Schulungen, die Beschaffung von Ausrüstung und gemeinsame Einsätze. Ziel ist es auch, im Ernstfall weniger auf die stark beanspruchten Einsatzkräfte aus Frankreich angewiesen zu sein. In Brunnen ist eine Geisterfahrt mit einem Lastwagen glimpflich ausgegangen. Der Lastwagen mit Anhänger war gestern Abend von der Axenstraße Richtung 7 unterwegs. Nach dem Mosi-Tunnel wechselte er einfach die Spur und fuhr als Falschfahrer weiter. Die Polizei hat die Autobahn in Sieven sofort gesperrt und so Schlimmeres verhindert, schreibt der Bote der U-Schweiz.
1: Am 2 ab 9 mit einer Meldung von der SBB. Zwischen Demmenbrück, Gersag und Waldibrug ist aktuell ein Zugstecken geblieben. Darum auf der Strecke mehr Zeit rechnen. Kurz in der SBB-App noch nachschauen, wie ihr dort hin und her kommt.
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1: Der Sommer geht Vollgas die Woche. Es ist die ganze Woche sonnig und heiß jetzt ab heute mit bis zu 34 Grad. Morgen 36 und am Freitag dann wieder 34 Grad. Am Freitagabend die Chance wahrscheinlich am grössten, dass es mal kurze Sommergewitter gibt.
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hoffen, die Musik von Green Day war jetzt genug laut, dass auch alle Mondkind wachgerüttelt worden sind. Ist ja heute ein Vollmond. Guten Morgen zusammen, hier an der Pilatus Morgenshow. Und wenn jetzt der laute Sound noch nicht gelangt hat, wir haben noch mehr Power-Sound die nächsten paar Minuten für euch bereit, da mit einer Riesennummer von Avicii. Der Nights geht hier für euch in der Radio Pilatus am Morgenshow. Wir haben aber auch schön gemütlichen Soundapparat von Michael Patrick Kelly, damit ihr euch in die 9. Pause jetzt schön geniessen könnt mit Beautiful Madness.

0: grandioser Musiker mit einer unfassbar guten Stimme. Terry Swims hat gehört hier für euch in der Radio Pilatus am Morgen schon. Guten Morgen miteinander. Wir haben noch viel mehr Musik für euch parat. Ein kleiner Power-Sound für alle, die am Arbeiten sind, egal ob auf der Baustelle oder im Büro mit Hunter X geht da. Golden. Dann der Mann, der einfach sagt, was Sache ist heute. Summer in the City. Der Joe Cocker gibt euch gerade Sommerfeeling vor, da bei Radio Pilatus. Und auch er macht einfach gute Laune an diesem Mittwoch. Der Mal Smith mit Nice to Meet You. 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
3: Die Zentralschweizer Kantone sagen dem Japankäfer den Kampf an. In mehreren Städten oder Gemeinden, wie zum Beispiel Kriens oder Horb, wurde der Schädling bereits nachgewiesen. Melissa Störi.
5: Nach dem Kanton Luzern verschärfen jetzt auch Nidwald und Obwaldet Massnahmen gegen invasive Käfer. Zum Beispiel darf man Grüngut in gewissen Regionen nur noch eingeschränkt transportieren. Auch darf man an den betroffenen Orten nicht mehr den Rasen tränken, weil in feuchten Gebieten fühlt sich der Japankäfer wohl. Gleichzeitig stellen die Kantone laut Mitteilung zusätzliche Lockfallen auf. Außerdem soll man nach der Ferien das Auto und Gepäck genau anschauen. Sollte sich ein Japankäfer eingeschlichen haben, dann soll man das gerade melden.
3: Im Kanton Zug greifen die Massnahmen bereits seit einigen Tagen. In der Schweiz werden immer mehr Wespennester gemeldet. In den letzten 5 Jahren hat sich die Zahl der gemeldeten Nester verfünffacht, schreibt SRF. Fachleute führen das unter anderem auf den Klimawandel und die anhaltende Trockenheit zurück. Weil Wespen weniger Insekten als Nahrung finden, suchen sie häufiger die Nähe des Menschen, etwa beim Grillieren. Gleichzeitig erinnern Biologen daran, dass Wespen wichtige Schädlingsjäger sind. Die Grossbank UBS hat im 2. Quartal des Jahres einen Reingewinn von 2,8 Milliarden US-Dollar erzielt. Mit den Zahlen hat die grösste Schweizer Bank die Markterwartungen einmal mehr übertroffen. Zudem sehe sich die Grossbank auf Kurs, die Integration der Credit Suisse bis Ende Jahr abzuschließen. Nach eigenen Angaben hat die UBS die angepeilten Kosteneinsparungen zum grossen Teil bereits erreicht. Man habe nun die letzte Phase der Integration begonnen.
6: Kurz und bündig, die Strassen sehen gut aus unterwegs, ihr habt also freie Fahrt. Kommt gut und sicher euch ein Ziel.
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2: Das sind Temperaturen von hier mit 24 Grad in Engelberg und auch in Flüris-Hürrenberg, 26 Grad Stanz und Zursee. Und das ist natürlich noch lange nicht alles. Die Vollpackung an Sonne bringt uns 33 bis 34 Grad den Nachmittag und entsprechend geht es da schön im Schatten nachher. Genauso wie auch die nächsten Tage, wo wir Richtung 1. August-Wochenende langsam sogar auf die 36 Grad zusteuern. Gewitter tut es fürs Erste am Innsten vereinzelt in den Bergen. Guten Mittwoch, du bist der Thomas Zesiger, hallo.
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2: Früh im Studio die Laura Kühne.
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2: Die Zentralschweizer Kantone sagen dem Japankäfer den Kampf an. In mehreren Städten oder Gemeinden, wie zum Beispiel Kriens oder Horb, wurde der Schädling bereits nachgewiesen. Melissa Steuri.
4: Nach dem Kanton Luzern verschärfen jetzt auch Nidwald und Obwaldet Massnahmen gegen invasive Käfer. Zum Beispiel darf man Grüngut in gewissen Regionen nur noch eingeschränkt transportieren. Auch darf man an den betroffenen Orten nicht mehr den Rasen tränken, weil in feuchten Gebieten fühlt sich der Japankäfer wohl. Gleichzeitig stellen die Kantone laut Mitteilung zusätzliche Lockfallen auf. Außerdem soll man nach der Ferien das Auto und Gepäck genau anschauen. Sollte sich ein Japankäfer eingeschlichen haben, dann soll man das gerade melden.
2: Im Kanton Zug greifen die Massnahmen bereits seit einigen Tagen. Die neuen CT-Scanner am Flughafen Zürich stoßen bei Thermosflaschen an ihre Grenzen. Seit Ende Juni dürfen Passagiere am Flughafen Zürich bis zu 2 Liter Flüssigkeit im Handgepäck mitnehmen. Die 34 Millionen teuren Scanner scheitern aber an doppelwandigen Flaschen wie Thermosflaschen, berichtet 20 Minuten. Diese Flaschen dürften weiterhin nur leer mitgenommen werden, heißt es vom Flughafen. Ein Flugzeug der australischen Fluggesellschaft Qantas hat mit einem eintägigen Non-Stop-Flug einen Langstreckenrekord aufgestellt. Die in Melbourne gestartete Maschine landete gestern nach mehr als 24 Stunden Flugzeit im südfranzösischen Toulouse, teilt die Fluggesellschaft mit. Insgesamt legte die Maschine mehr als 23.000 Kilometer zurück. Die Fluggesellschaft will künftig Flüge zwischen Sydney und London ohne Zwischenhalt anbieten.
5: Kurz und bündig, die Strassen sehen gut aus unterwegs, ihr habt also freie Fahrt. Kommt gut und sicher euch ein Ziel.
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1: Die Sonne sie dominiert auch heute an dem Mittwoch. Ein paar hohe Wolken gibt es sonst. Eine trockene Angelegenheit über den Bergen, vereinzelt einzig mit ein paar Gewitter. Und das bei Temperaturen bei 33, 34 Grad am Nachmittag. Denn morgen, die Hitze, sie leitet sogar noch ein Stückchen zu, geht mit 36 Grad wieder viel, viel Sonne.
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1: Guten Mittwoch, hier ist der Thomas Zesiger mit Musik von Harry Styles. Riesennummer American Girls, jetzt auf dem Weg in Mittag.
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0: Mehr Sommer mit Radio Pilatus, Natalie Imbruglia, Torn. Das ist der Mittwoch in dieser Sommerferienwoche.
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2: Immer mehr Frauen wollen natürlich gebären, und zwar, wenn es geht, ohne Arzt. Das ist möglich nach einer problemlosen Schwangerschaft, sagt Ramona Hölci, Hebammen-Expertin am Luzerner Kantonsspital. Ein paar Kriterien müssen einfach erfüllt sein.
3: Das sind zum Beispiel, dass die Frau gesund ist, dass sie eine gute Schwangerschaft hat, dass das Ungeborene normal gewachsen ist im Bauch, dass das Baby mit dem Kopf gegen unten liegt und dass die Plazenta, also der Mutterkuchen, der das Baby ernährt, nicht irgendwo in der Region oder nicht vom Muttermund liegt.
2: Bei einer hebammengeleiteten Geburt trägt die Hebamme die Hauptverantwortung.
3: Das heisst, die Hebamme leitet das alles. Sie unterstützt die Frau in ihren Entscheidungen und ihren Wünschen. Und sie greift möglichst wenig ins Geburtsgeschehen ein, solange alles im normalen Rahmen abläuft.
2: Durch das entsteht eine ruhige Umgebung für die Geburt.
3: Der Vorteil von einer hebammengeleiteten Geburt ist, dass die Hebamme sehr individuell auf die Wünsche und Bedürfnisse der Frauen eingehen kann. Dass der Rahmen, wo die Geburt stattfindet, sehr intim gestaltet werden kann, weil eigentlich nur die Hebamme im Raum steht und kein weiteres Personal. Und wissenschaftlich hat man auch beweisen, dass zum Beispiel Kaiserschnittraten niedriger sind und dass man die Geburt einfach einen freieren Lauf lassen kann, dass man weniger ins Geburtsgeschehen eingreift.
2: Das Luzerner Kantonsspital bietet die hebammengeleitete Geburt am Standort Sursee an. Der grosse Vorteil natürlich von dieser hebammengeleiteten Geburt ist, dass der Arzt im Notfall sofort zur Stelle ist.
3: Im Fall von einer Abweichung von einem normalen Verlauf oder von Komplikationen ist es wichtig, dass die Hebamme das erkennt und unmittelbar kann das ärztliche Team oder ein interdisziplinäres Team ins Boot holen. Und die Zusammenarbeit dann in einem kurzen Zeitraum ist sehr, sehr wichtig.
2: So Ramona Hölci, Hebamme-Expertin am Luzerner Kantonsspital.
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3: Es geht nicht darum, die grösste Bühne zu finden, sondern die speziellste. Wir suchen einen exklusiven Ort für das Baschi-Mini-Konzert. Sei das bei euch beim Coiffeur, in der Garage oder in der Wäschküche. Hauptsache ein Ort, wo man sonst nie ein Konzert für erwarten.
4: Das Ziel dieser Mini-Konzerte ist ein bisschen abschalten vom Alltag. Vielleicht hat man eine gute Runde, eine gute Jassrunde. Vielleicht sind es ein paar Freundinnen, die jeden Donnerstag oben vielleicht irgendwie zusammen irgendetwas unternehmen. 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
1: Im Studio der Jonathan Ernst.
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1: Mehrere Zentralschweizer Kantone sagen dem Japankäfer den Kampf an. In mehreren Städten oder Gemeinden, wie zum Beispiel in Kriens oder Horb, wurde der Schädling bereits nachgewiesen. Melissa Steuri.
3: Nach dem Kanton Luzern verschärfen jetzt auch Nidwald und Obwald die Massnahmen gegen invasive Käfer. Zum Beispiel darf man Grüngut in gewissen Regionen nur noch eingeschränkt transportieren. Auch darf man an den betroffenen Orten nicht mehr den Rasen tränken, weil in feuchten Gebieten fühlt sich der Japankäfer wohl. Gleichzeitig stellen die Kantone laut Mitteilung zusätzliche Lockfallen auf. Außerdem soll man nach der Ferien das Auto und Gepäck genau anschauen. Sollte sich ein Japankäfer eingeschlichen haben, dann soll man das gerade melden.
1: Im Kanton Zug greifen die Massnahmen bereits seit einigen Tagen. Der Weltfußballverband FIFA wehrt sich im Fall Breel Embolo und widerspricht den obersten Regelhütern. Erst gestern meldeten diese, dass die rote Karte an Embolo im WM-Viertelfinal nicht regelkonform gewesen sei. Die FIFA sieht dies anders. Es sei weder ein Fehler des Schiedsrichters noch des Videoschiedsrichters gewesen. Es war aber eine Entscheidung, die die Gerechtigkeit wiederhergestellt habe, schreibt die FIFA in einem Rundschreiben. Breel Embolo machte eine klare Schwalbe, so die Begründung. Zehntausende Menschen in den Waldbrandgebieten rund um Madrid können nach fast einer Woche wieder nach Hause zurück. Die Behörden haben die Evakuierungen und Ausgangsbeschränkungen für gewisse Orte wieder aufgehoben, heißt es von der spanischen Regierung. Allerdings warnen die Behörden bereits vor einer weiteren Hitzewelle. Die Waldbrände dauern zudem an. Es staut vor dem Gotthard Richtung Norden. Zwischen Quinto und Airolo hat es 3 km Stau, also etwa eine halbe Stunde mehr Zeit einrechnen. Die Fahrt Airolo, die ist gesperrt. Ich wünsche eine gute Fahrt.
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0: Die Mittagstemperaturen von hier bei 28 Grad im Egerital, 29 bereits auch schon Zwillisau und Giswil. Und es geht sogar noch ein bisschen weiter, mit gegen 34 Grad heute. Ja, bringt viel Sonne den Mittwoch, den Sommertag, auch Hitzegewitter. Allerdings fürs Erste zuerst mal in den Bergen am ehesten. Sonnenhut, Sonnencreme, Sonnenschirm und dazu ein Fenty sind im Einsatz. Und die nächsten Tage gibt es dann sogar bis 36 Grad. Sommerfeeling pur in dem Mittwochmittag. Ich bin der Thomas Zesiger, wünsche euch einen recht guten zusammen.
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Den Mittag am besten im Schatten unter dem Sonnenschirm oder am Seeufer vielleicht. Das Pilatesland an dem Sommermittwoch zum Mittag mit Schnippo oder einem Fitness-Teller in der Body. Kurz in der Mittagspause mit einem Sandwich beim Arbeiten oder auch daheim natürlich in eurem Sommerradio Nummer 1 chillig mit der Bausa. Das ist Magnetic. Yeah!

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4: Im Studio der Jonathan Ernst.
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4: Mehrere Zentralschweizer Kantone sagen dem Japankäfer den Kampf an. In mehreren Städten oder Gemeinden, wie zum Beispiel in Kriens oder Horb, wurde der Schädling bereits nachgewiesen. Melissa Steuri.
6: Nach dem Kanton Luzern verschärfen jetzt auch Nidwald und Obwalden die Massnahmen gegen invasive Käfer. Zum Beispiel darf man Grüngut in gewissen Regionen nur noch eingeschränkt transportieren. Auch darf man an den betroffenen Orten nicht mehr den Rasen tränken, weil in feuchten Gebieten fühlt sich der Japankäfer wohl. Gleichzeitig stellen die Kantone laut Mitteilung zusätzliche Lockfallen auf. Außerdem soll man nach der Ferien das Auto und Gepäck genau anschauen. Sollte sich ein Japankäfer eingeschlichen haben, dann soll man das gerade melden.
4: Im Kanton Zug greifen die Massnahmen bereits seit einigen Tagen. Der Weltfußballverband FIFA wehrt sich im Fall Breel Embolo und widerspricht den obersten Regelhütern. Erst gestern meldeten diese, dass die rote Karte an Embolo im WM-Viertelfinal nicht regelkonform gewesen sei. Die FIFA sieht dies anders. Es sei weder ein Fehler des Schiedsrichters noch des Videoschiedsrichters gewesen. Es war aber eine Entscheidung, die die Gerechtigkeit wiederhergestellt habe, schreibt die FIFA in einem Rundschreiben. Breel Embolo machte eine klare Schwalbe, so die Begründung. Mehr als 1'000 Mitarbeitende führender KI-Entwicklerfirmen sprechen sich dafür aus, die Voraussetzungen zum Bremsen des Fortschritts bei KI zu schaffen. Sie warnen vor einem Kontrollverlust im Zusammenhang mit künstlicher Intelligenz. Die Mitarbeitenden appellieren an die US-Regierung und verweisen darauf, dass Software mit künstlicher Intelligenz bald in der Lage sein könnte, sich selbst weiterzuentwickeln. Es staut vor dem Gotthard Richtung Norden. Zwischen Quinto und Airolo hat es 3 km Stau, also etwa eine halbe Stunde mehr Zeit einrechnen. Die Fahrt Airolo, die ist gesperrt. Ich wünsche eine gute Fahrt.
7: Sonne und Hitze bleiben weiter das Thema heute. Mit Gewitter am Inster am Abend in den Bergen, vielleicht aber eben auch nur vereinzelt. Sonst bleibt es eine trockene Angelegenheit. Und das fleissige Gartentränken für die Blumen und auch das Gemüse, das geht noch ein Stückchen weiter. Auch die nächsten Tage, das bei Temperaturen heute um die 34 Grad und die Hitze legt sogar noch ein Stückchen zu, bis 36 Grad morgen am Donnerstag. Viel, viel Sonne dazu. Erst im Laufe vom Freitag gibt es dann am Flachland vereinzelt Gewitter.
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0: Abracadabra. So schnell geht es schon wieder auf die Eins zu mit der Lady Gaga im Sixpack mit 6 Songs am Stück. Und der nächste Hit bereits am Start.
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5: Der Tessiner Regierungspräsident Claudio Zali hat seinen Rücktritt angekündigt. In einem Brief schreibt der Liga-Politiker, er werde sein Amt für die letzten Monate der Legislaturperiode abgeben. Vorher wolle Zali aber noch laufende Arbeiten abschließen. Mit dem Rücktritt reagiert Zali auf Kritik. Ihm wurde in drei verschiedenen Fällen Fehlverhalten vorgeworfen. Auch die Staatsanwaltschaft ermittelt gegen ihn wegen mutmaßlichen Amtsmissbrauchs und Nötigung. Die Luzerner Polizei hat einen mutmaßlichen Autodieb in Flagranti erwischt. In der Nacht auf gestern wollte der 26-jährige Franzose in Kriens in eine Autogarage einbrechen. Eine Patrouille wurde wegen auffälligen Geräuschen aber aufmerksam und entdeckte ihn. Nach kurzer Flucht konnte sie ihn festnehmen. Er steht laut der Luzerner Polizei im Verdacht, in zwei Autogaragen insgesamt eingebrochen zu sein und ein Auto gestohlen zu haben. Zehntausende Menschen in den Waldbrandgebieten rund um Madrid können nach fast einer Woche wieder nach Hause zurück. Die Behörden haben die Evakuierungen und Ausgangsbeschränkungen für gewisse Orte wieder aufgehoben, heißt es von der spanischen Regierung. Allerdings warnen die Behörden bereits vor einer weiteren Hitzewelle. Die Waldbrände dauern zudem an. Neue Roboter, die sich zum Beispiel auf zwei oder vier Beinen bewegen können, dürfen künftig nicht mehr in die USA importiert werden. Das teilt die zuständige US-Behörde mit. Sie begründet den Schritt mit der nationalen Sicherheit. Solche Roboter könnten unter anderem für Spionage oder Überwachung eingesetzt werden. Das Verbot dürfte insbesondere Modelle aus China betreffen, da dort die Entwicklung solcher Roboter besonders vorangetrieben wird.
7: Keine grössere Meldungen von der Strasse aus der Region. Ich wünsche allen unterwegs eine gute und sichere Fahrt.
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4: Es bleibt wie es ist. Viel Sonne für die letzten Tage von dem Juli 26 in der Sommerferienwoche Nummer 4. Die heissen Temperaturen gehen noch ein Stück weiter bis 34 Grad heute und die nächsten Tage bis zum 1. August Wochenende gibt es sogar bis zu 36 Grad. Auf dem Regenradar eine ruhige Geschichte, vereinzelt höchstens mit Hitzegewitter zuerst mal in den Bergen und dann doch im Laufe des Freitags auch vereinzelt fürs Flachland gegen den Abend dann.

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0: Ich bin Radio Nummer 1 mit Michel Tello im Sixpack. Guten Mittwochnachmittag und von wegen Summer Feeling. Gerade Golden Summer jetzt. Läu frisch mit David Wentes.
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5: 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Zeit fürs News-Update.
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6: Der Tessiner Regierungspräsident Claudio Zali hat seinen Rücktritt angekündigt. In einem Brief schreibt der Liga-Politiker, er werde sein Amt für die letzten Monate der Legislaturperiode abgeben. Vorher wolle Zali aber noch laufende Arbeiten abschließen. Mit dem Rücktritt reagiert Zali auf Kritik. Ihm wurde in 3 verschiedenen Fällen Fehlverhalten vorgeworfen. Auch die Staatsanwaltschaft ermittelt gegen ihn wegen mutmaßlichen Amtsmissbrauchs und Nötigung. Eine Familie klagt gegen Nestlé wegen potenziell verunreinigter Säuglingsnahrung. Das Kleinkind der Vorarlberger Familie hatte Ende letztes Jahr mit gesundheitlichen Beschwerden zu kämpfen, nachdem es mit Babynahrung von Nestlé gefüttert worden war. Das berichten die Vorarlberger Nachrichten. Anfang dieses Jahres rief Nestlé weltweit Säuglingsnahrung wegen möglicher Verunreinigung mit dem Bakteriengift Cereulide zurück. Der deutsche Autokonzern BMW baut weltweit 8000 Stellen ab. Das berichtet die deutsche Presseagentur. Der Stellenabbau soll über natürliche Fluktuation sowie ein Abfindungsprogramm auf freiwilliger Basis in Deutschland erfolgen. BMW äußerte sich zunächst nicht zu den Plänen. Die Luzerner Polizei hat einen mutmaßlichen Autodieb in Flagranti erwischt. In der Nacht auf gestern wollte der 26-jährige Franzose in Kriens in eine Autogarage einbrechen. Eine Patrouille wurde wegen auffälligen Geräuschen aber aufmerksam und entdeckte ihn. Nach kurzer Flucht konnte sie ihn festnehmen. Er steht laut der Luzerner Polizei im Verdacht, in 2 Autogaragen insgesamt eingebrochen zu sein und ein Auto gestohlen zu haben. Auf der A2 Richtung Norden braucht ihr vor dem Gotthardtunnel zwischen Quinto und Airolo 50 Minuten länger als sonst. Es hat 5 km Stau. Die Einfahrt Airolo ist gesperrt. In die andere Richtung, Richtung Süden vor dem Gotthardtunnel, braucht es eine halbe Stunde mehr. Dort hat es 3 km Stau. Ich wünsche eine gute Fahrt.
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8: Über 30 Grad Marken aus, sind wir schon an vielen Orten. 31 Grad konkret im Pilatusland Schüpfen, im Endlibuch oder auch in Altdorf. 32 Grad bei den Wetterstationen Küsnacht und Sempach. Bis 34 Grad gibt es heute alles in allem. Bleibt trocken und heiß eben vor allem auch. Morgen sogar noch so etwa 2-3 Grad mehr mit Gewitter. Zuerst mal am ehesten vereinzelt in den Bergen. Sonst im Flachland sieht es dann im Laufe vom Freitag auch noch Blitz und Donner wieder mal aus. Für euch im Einsatz mit «Misummer», das Radio Pilatus im Mittwochnachmittag mit Thomas Desiger und Musik von der Jennifer Lopez, J-Lo mit David Guetta, «Save Me Tonight».
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0: Status wünscht einen schönen Nachmittag.
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0: Siesta Time im Mittwochnachmittag. Da ist Radio Pilatus. Die Woche mit dem 1. August, am Samstag, feiern wir den Nationalfeiertag. Und zumindest in einem Fall haben wir ganz bestimmt schon können klären, wie denn gefeiert wird.
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0: 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Ein ganzer Haufen haben sich angemeldet für die Uber Boat Rise bei uns in der Radio Pilatus App. Und am Schluss im Lostopf rausgezogen haben wir Jasmin aus Luzern. Grossartige Geschichte, oder?
2: Hey, sensationell. Wir haben gerade heute diskutiert, was wir machen, wenn wir schon nicht bröteln können. Und jetzt ist das so geklappt. Perfekt.
0: Also ihr habt darüber diskutiert, im Fall auch jetzt auch klar, wer denn alles dabei wäre, oder wie ist das?
2: Ja, also es sind sicher mal 6, die da miteinander unseren ersten August haben planen. Und jetzt habe ich gesehen, dass ich ja 9 Personen noch mitnehmen darf. Also ich denke, das sollte nicht ein grosses Problem sein.
0: Durchaus möglich, dass dann in ein Telefon heiß laufen, WhatsApp reinkommen und alle wollen dabei sein. Ich meine, wer kann schon von sich behaupten, Freunde, ich gehe am 1. August auf den See und es könnten noch ein paar mitkommen, oder?
2: Ja, genau. Hey, das ist ja sensationell. Ich bin fast ab dem Stühle gehalten.
0: So gut.
2: Nein, super. Ich freue mich mega. Danke vielmals.
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0: Und wir spielen für euch auch Martin Garrix featuring Ed Sheeran. Repeat it.

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Hallo Pilatus, lassen wir einen schönen und heißen Mittwochnachmittag. Haben wir den Soundtrack für euch im Sommer? Unter anderem mit Katy Perry. Band-Aids. Da fühlt sich das im Moment auf jeden Fall so an. Sex on Fire von den Kings of Leon, gerade in der Playlist. Und das da ist der Miles Smith. Heaven, Baby Lotus. 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
2: Der Vierwaldstättersee leidet zunehmend unter der Trockenheit. Laut SRF führen die Zuflüsse in den See nicht mal mehr halb so viel Wasser wie üblich. Der Pegel liege nur noch wenige Zentimeter über der kritischen Interventionsgrenze. Das heisst, bleibt der Regen aus, müsste der Abfluss in den kommenden Tagen künstlich gedrosselt werden. Andernfalls drohen unter anderem Einschränkungen für die Schifffahrt. Der Zuckerrohstoffkonzern Glencore hat im ersten Halbjahr wieder deutlich mehr Kupfer gefördert. Die Kupferproduktion stieg im Vergleich zum Vorjahr um 15% auf fast 400.000 Tonnen. Bei Kobalt, Zink und teilweise Kohle verzeichnete das Unternehmen jedoch Rückgänge. Dennoch erwartet Glencore für das erste Halbjahr einen deutlich höheren Gewinn als im Vorjahr. Eine Familie klagt gegen Nestlé wegen potenziell verunreinigter Säuglingsnahrung. Das Kleinkind der Vorarlberger Familie hatte Ende letztes Jahr mit gesundheitlichen Beschwerden zu kämpfen, nachdem es mit Babynahrung von Nestlé gefüttert worden war. Das berichten die Vorarlberger Nachrichten. Anfang dieses Jahres rief Nestlé weltweit Säuglingsnahrung wegen möglicher Verunreinigung mit dem Bakteriengift Cereulide zurück. Der deutsche Autokonzern BMW baut weltweit 8000 Stellen ab. Das berichtet die deutsche Presseagentur. Der Stellenabbau soll über natürliche Fluktuation sowie ein Abfindungsprogramm auf freiwilliger Basis in Deutschland erfolgen. BMW äußerte sich zunächst nicht zu den Plänen.
1: 2 ab 3, 3 Kilometer Stau haben wir vor dem Gotthardtunnel Richtung Süden. Zwischen Wasser und Göschenen brauchen wir etwa eine halbe Stunde länger. Kommen wir gut jetzt hin, wo wir hinwollen.
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1: Sonnig und heiß, 33 Grad aktuell, höchstens ein paar harmlose Schleier und Quellwolken. Nacht ist klar, immerhin sollte es bis auf etwa 19 Grad abkühlen, was gut ist, weil morgen wieder sonnig und heiß. Morgen bis zu 36 Grad am Nachmittag.
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1: Was für ein Sommer. Hoffe, ihr könnt ein bisschen geniessen. Boris Matzek hier begleiten euch durch den schönen Mittwochnachmittag.
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0: Mittlerweile 34 Grad in Luzern, 31 Grad in Altdorf, 19 Grad auf dem Pilatus. Falls es euch zu heiss ist hier unten, vielleicht morgen irgendeine Tour in den Bergen planen, wird ja noch ein bisschen heisser denn morgen. 3:30 mittlerweile, am Mittwochnachmittag vor dem Gotthardtunnel Richtung Süden. Wir 3 km Stau zwischen Wasser und Göschenen, geht es eine halbe Stunde länger. Und in der Gegenrichtung A2 Gotthard Richtung Luzern. Da staut es immer mal wieder zwischen Altdorf und Beckeried wegen einer Baustelle. Nur noch eine Spur offen und die Strecke wird auch immer mal wieder kurz gesperrt. Gute und sichere Fahrt. Der Michael Schulte, der gerade Familienferien in der Schweiz gemacht hat, unter anderem am Öschinensee sind sie, Half of My Heart, dem wir auch gerade Hubes denkt. The Reason, Bibi Lattes. Und der neue Hit von Nico Santos. Why Don't You Stay, Bibi Lattes. 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
0: Und wir spielen für euch auch Nico Santos, Why Don't You Stay?

0: Er ist auf Mallorca aufgewachsen, der Nico Wellenbrink aus Bremen. Und um das Spanische ein bisschen reinzubringen aus seiner Kindheit, hat er sich eben als Künstlernamen Nico Santos ausgesucht. Sein neuer Hit «Why Don't You Stay» gerade gehört hier bei Pilatus. Und falls ihr auf Mallorca sind am 1. August, könntet ihr ihn auch gerade in Mallorca live erleben, den Nico Santos. Gibt er nämlich ein Konzert bei der Jubiläumsparty von unseren Kollegen vom Inselradio Mallorca. 30 Jahre Inselradio Mallorca mit dem Nico Santos. Gibt sogar noch Tickets. Wäre ja vielleicht ein möglicher 1. August, falls ihr in Mallorca sind. Denn wenn ihr in der Schweiz bleibt, natürlich auch gut, dann haben wir den richtigen Soundtrack für den Sommer 2026. Zum Beispiel jetzt der Ed Sheeran, Castle on the Hill.
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0: hat ein Revival erlebt das Jahr. Dank dem Film über ihn, Michael Jackson, Billie Jean. Wir haben Hits für den Hochsommertag im Pilatesland. Ava Max zum Beispiel gerade. Seid richtig an dem heißen Tag. Mai, oh Mai. Genau, der David Guetta zusammen mit der Sia. Titanium. Und sommerlich auch Shakira zusammen mit dem Burna Boy. Dai Dai bei Pilatus, die beste Musik.
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5: Der Vierwaldstättersee leidet zunehmend unter der Trockenheit. Laut SRF führen die Zuflüsse in den See nicht mal mehr halb so viel Wasser wie üblich. Der Pegel liege nur noch wenige Zentimeter über der kritischen Interventionsgrenze. Das heißt, bleibt der Regen aus, müsste der Abfluss in den kommenden Tagen künstlich gedrosselt werden. Andernfalls drohen unter anderem Einschränkungen für die Schifffahrt. Im Sarganserland sind 2 junge Erwachsene bei einem Autounfall gestorben. Bei einer Alp oberhalb der Gemeinde Mels ist das Auto von der Straße geraten und einen steilen Hang hinuntergestürzt. Dabei hat es sich mehrfach überschlagen. Laut der Kantonspolizei St. Gallen starben ein 18-Jähriger und eine 19-Jährige. 2 weitere Personen wurden leicht bis schwer verletzt und mit dem Helikopter ins Spital geflogen. Ein mehrfacher Mörder sollte laut einer Beschwerde bedingt entlassen werden. Das Bundesgericht stützte nun aber den Entscheid des Glarner Obergerichts. Es entschied, dass der Mörder, der wegen 2 tödlicher Raubüberfälle auf Uhren- und Juweliergeschäfte lebenslänglich verwahrt ist, nicht entlassen wird. Das Gericht stufte die Rückfallgefahr als zu hoch ein. Der Verurteilte sitzt seit 16 Jahren im Strafvollzug. Der Zuger Rohstoffkonzern Glencore hat im ersten Halbjahr wieder deutlich mehr Kupfer gefördert. Die Kupferproduktion stieg im Vergleich zum Vorjahr um 15% auf fast 400.000 Tonnen. Bei Kobalt, Zink und teilweise Kohle verzeichnete das Unternehmen jedoch Rückgänge. Dennoch erwartet Glencore für das erste Halbjahr einen deutlich höheren Gewinn als im Vorjahr.
0: 2 ab 4, mehr in Stau auf der A2, Stanz Richtung Basel zwischen Luzern-Horb und Emmen-Süd. Nach einem Unfall ist die rechte Spur hier blockiert. Und vor dem Gotthardtunnel Richtung Süden, 3 km Stau zwischen Wass und Göschenen, geht es etwa eine halbe Stunde länger. Rollen gut durch den Mittwochnachmittag.
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0: 34 Grad mittlerweile im Pilatusland. Für heute sollte der Peak erreicht sein. Hot, hot, hot. Hoffende Klimaanlage oder wenigstens ein bisschen Schatten. Bleibt trocken heute Nacht klar. Was gut ist, kühlt es ab in der Nacht auf immerhin 19 Grad. Morgen wieder viel Sonne, bis zu 36 Grad morgen am Nachmittag. Immerhin dann auch ein paar Wolken am Nachmittag.
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0: Ronan Keating und Cool and the Gang live erleben. Haben wir Tickets gerade am 4:15 Uhr. Boris Matzek hier. Hallo!
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0: Und wir spielen für euch auch Bruno Mars, On My Soul.

0: Sie werden in Erinnerungen schwelgen und jeden Hit mitsingen. Nächsten Mittwoch an der Magic Night auf dem Heiteren zu Zofingen. Der Pascal aus Altishofen, Karin aus Sempach und der Philipp aus Sursee haben je gerade 2 Tickets gewonnen. Wünschen wir viel Spass. Die erfrischenden Hits bei Pilatus an diesem schönen Mittwochnachmittag. Sabrina Carpenter, aber auch Lady Gaga. Und vielleicht freut ihr euch auch so oft Olivia Dean. So easy to fall in love bei Pilatus. 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
0: 16:30 am Mittwochnachmittag. Zeit für die News.
3: Im Studio der Jonathan Ernst.
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3: Eine Velofahrerin ist bei einem Unfall in Emmenbrücke lebensbedrohlich verletzt worden. Die 44-Jährige fuhr gestern Mittag auf der Gerliswilstraße in Richtung Zentralplatz, teilt die Luzerner Polizei mit. Sie prallte gegen eine Autotür, die gerade geöffnet wurde. Sie wurde ins Spital gebracht. Im Sarganserland sind 2 junge Erwachsene bei einem Autounfall gestorben. Bei einer Alp oberhalb der Gemeinde Mels ist das Auto von der Straße geraten und einen steilen Hang hinuntergestürzt. Dabei hat es sich mehrfach überschlagen. Laut der Kantonspolizei St. Gallen starben ein 18-Jähriger und eine 19-Jährige. 2 weitere Personen wurden leicht bis schwer verletzt und mit dem Helikopter ins Spital geflogen. Die UBS hat zwischen April und Juni deutlich mehr verdient als ein Jahr zuvor. 2,8 Milliarden Franken Gewinn konnte die Großbank verbuchen. Das sind 17% mehr, heißt es von der UBS. Zudem laufe die Integration der Credit Suisse nach Plan und soll bis Ende Jahr weitgehend abgeschlossen sein. Ein Unsicherheitsfaktor bleibt jedoch die Diskussion um strengere Eigenkapitalvorschriften in der Schweiz. Ein mehrfacher Mörder sollte laut einer Beschwerde bedingt entlassen werden. Das Bundesgericht stützte nun aber den Entscheid des Glarner Obergerichts. Es entschied, dass der Mörder, der wegen 2 tödlicher Raubüberfälle auf Uhren- und Juweliergeschäfte lebenslänglich verwahrt ist, nicht entlassen wird. Das Gericht stufte die Rückfallgefahr als zu hoch ein. Der Verurteilte sitzt seit 16 Jahren im Strafvollzug.
0: 16:30, wir haben gerade 2 Probleme auf der A2 Gotthard Richtung Luzern. Da staut es einerseits zwischen Hirschfeld und Beckeried. Wegen einer Baustelle ist dort eine Spur blockiert. Zwischendurch wird auch die Strecke gesperrt. Geht es etwa eine halbe Stunde länger. Und der staut es auch noch zwischen der Verzweigung Lopper und dem Sonnenbergtunnel. Nach einem Unfall ist hier ebenfalls die rechte Spur blockiert. Hier bitte ein Rettungsgass bilden. Etwa eine halbe Stunde mehr rechnen. Vor dem Gotthardtunnel Richtung Süden haben wir 3 Kilometer Stau zwischen Wasser und Göschenen. Geht es auch etwa eine halbe Stunde länger. Und auf dem Zürcher Westring Richtung St. Gallen staut es ab Dietiken bis zum Kupristunnel etwa 20 Minuten mehr rechnen. Gute und sichere Fahrt euch.
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0: Immer hier ist es nicht mehr heisser geworden. Nach wie vor 34 Grad in Luzern, kaum ein Wölkchen, wird ein schöner Sommerabend. Auch die Nacht klar, kühlt ein bisschen ab auf etwa 19 Grad, morgen am Morgen früh. Morgen der heisseste Tag der Woche, bis zu 36 Grad, morgen Nachmittag.
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0: Cool bleiben, das Motto an dem Mittwochnachmittag. Boris Matzek da. Geniessen den schönen Hochsommertag.
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0: Braucht gerade viel Geduld auf der A2-Stand Richtung Luzern. Da staut zwischen Verzweigung Glopper und dem Sonnenbergtunnel. Da bitte eine Rettungsgasse bilden. Nach dem Unfall ist da die rechte Spur blockiert. Geht sicher mindestens eine halbe Stunde länger. Der See ist sicher ein Wert bei diesen Temperaturen. Und da haben wir ja ein Boot verschenkt für den 1. August.
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0: Ganz viele haben sich beworben. Ist ja auch ein toller Preis. Die Jasmin aus Luzern haben wir dann schlussendlich aus dem Lostopf gezogen.
2: Hey, sensationell. Wir haben gerade heute diskutiert, was wir machen, wenn wir schon nicht bröteln können. Und jetzt ist das so geklappt. Perfekt.
0: Ich könnte das 10. auf das Boot am 1. August. Weißt du schon, wer willst du mitnehmen?
2: Ja, also es sind sicher mal 6, die da miteinander unseren ersten August planen. Und jetzt habe ich gesehen, dass ich ja 9 Personen noch mitnehmen darf. Also ich denke, das sollte nicht ein grosses Problem sein.
0: Das denke ich auch. Wünschen wir viel Spass und euch allen eine tolle 1. Augustfeier, wo auch immer. Das Jahr eben halt ohne Bröteln und Raketen. Aber es gibt ja viel Schönes anderes, was man machen kann.
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0: Es geht richtig Feierabend, wenn ihr am Arbeiten sind. Vielleicht richtig Apero, wenn ihr gerade Ferien habt. Haben wir eine tolle Humberstone für euch bereit. To love somebody. Dann aber natürlich auch ein bisschen Sommergefühl. Kennt ja nein mit ihrem Summer Dreaming. Und das ist der Kamerad. Be mein Baby Lotus. 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
0: Mittwochnachmittag, es ist 5 Uhr.
6: Guten Abend, ich bin der Jonathan Ernst.
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8: Eine Velofahrerin ist bei einem Unfall in Emmenbrücke lebensbedrohlich verletzt worden. Die 44-Jährige fuhr gestern Mittag auf der Gerliswilstraße in Richtung Zentralplatz, teilt die Luzerner Polizei mit. Sie prallte gegen eine Autotür, die gerade geöffnet wurde. Der Rettungsdienst brachte die Frau ins Spital. Im Sarganserland sind zwei junge Erwachsene bei einem Autounfall gestorben. Bei einer Alp oberhalb der Gemeinde Mels ist das Auto von der Straße geraten und einen steilen Hang hinuntergestürzt. Dabei hat es sich mehrfach überschlagen. Laut der Kantonspolizei St. Gallen starben ein 18-Jähriger und eine 19-Jährige. Zwei weitere Personen wurden leicht bis schwer verletzt und mit dem Helikopter ins Spital geflogen. Die Schweiz steckt mitten in der nächsten Hitzewelle. Der Bund hat deshalb je nach Region die Gefahrenstufe 3 bis 4 ausgerufen. Die Temperaturen klettern teils bis auf 39 Grad. Nico Eichwald.
9: Gerade rund um den Jura ist mit extremen Temperaturen zu rechnen. Aber auch zentraler in der Schweiz wird es deutlich über 35 Grad. Wegen der Hitzewelle ist es auch sehr trocken. Die vereinzelten Regengüsse haben nicht gelangt, dass der Boden mit genug Wasser könnte versorgt werden. Durch die Trockenheit steigt auch die Brandgefahr. Fast in der ganzen Schweiz gilt ein absolutes Feuerverbot im Wald und der Waldesnähe. Das hat auch Einfluss auf die 1. August-Feier am Samstag. Private Feuerwerke müssen bis auf ein paar Ausnahmen überall daheim bleiben. Vereinzelte, wie zum Beispiel das Feuerwerk auf dem Thunersee und über dem Rhein der Stadt Basel, ist vom Verbot ausgenommen. Das, weil es von Profis abgelassen wird.
0: 1 ab 5 auf der A2 in Luzern ist momentan der Spiertunnel in beide Richtungen gesperrt. Das nach einem Unfall. Es staut auf beiden Seiten natürlich jetzt aus Süden ab der Verzweigung Glopper und im Norden zwischen Emmen Süd und dem Spiertunnel. Da braucht es viel Geduld und natürlich jetzt fällt es auch an von Stauen auf der Hauptstrasse ausweichen. Route zum Beispiel auf der Horberstrasse zwischen Horb und der Obergrundstrasse. Auf der A14 Zug Richtung Luzern stockt es zwischen Gysikroth und der Verzweigung Rotsee. Vor dem Gotthardtunnel Richtung Süden haben wir 2 km Stau zwischen Wasser und Göschenen plus 20 Minuten. Und auf dem Zürcher West- und Nordring Richtung St. Gallen stockt es ab Burdorf Süd bis zum Gubristunnel. Geht es gut eine halbe Stunde länger. Gute und sichere Fahrt euch.
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0: Es würde sich anbieten für ein Picknick draussen, eine Nacht in der Party. Nach wie vor 34 Grad im Pilatesland. Montag für die, die es heute noch ein bisschen fröstlich gefunden haben. 19 Grad morgen am Morgen bis zu 36 Grad morgen am Nachmittag. Auch morgen wieder viel Sonne. Ein paar Wolken, die immer hier im Verlauf am Nachmittag. Sollte aber auch morgen trocken bleiben.
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0: Jetzt darf ich reden. Was ist wo erlaubt am 1. August? Wie geht die Hitzewelle weiter? Haben wir Antworten, gerade am 4. Pfiffi? Boris Matzek da.

0: Kein Ende in Sicht. 34 Grad aktuell in Luzern. Wir stecken schon mit drin in dieser neuen Hitzewelle. Morgen sind 36 Grad angesagt im Pilatusland. In anderen Teilen der Schweiz wird es sogar noch wärmer. Die Gefahr für Menschen, aber auch für Brände steigt weiter. Nico Eichwald, was erwartet uns in dieser Hitzewelle?
1: Der Bund hat je nach Region Gefahrenstufe 3 bis 4 ausgesprochen, was grosse Vorsicht vor der Hitze bedeutet. Rund um den Jura beispielsweise werden Temperaturen bis zu 39 Grad erwartet. In Zürich könnte es mit über 38 Grad sogar einen Allzeitrekord geben.
0: Wie kann man und soll sich vor dieser Hitze schützen?
1: Egal in welcher Region das man wohnt, es gelten überall die gängigen Tipps. Wichtig ist, viel Wasser zu trinken, so wenig wie möglich direkt in die Sonne zu gehen und körperliche Anstrengung zu vermeiden. Haltet man sich nicht dran, steigt die Gefahr für einen Hitzschlag oder Schlimmeres.
0: In der aktuellen Hitzewelle fällt ja auch der Regen. Wie steht es um die Trockenheit in der Schweiz?
1: Es ist sehr trocken. Auch wenn es immer mal wieder ein paar Regengüsse gegeben hat, langt das noch lange nicht, um die ausgetrockneten Böden wieder mit Wasser zu versorgen. Dazu kommt, dass grosse, aber auch kleine Seen extrem tiefe Wasserstände haben. Und auch bei den Flüssen sieht es nicht besser aus. Teile der Emmen zum Beispiel sind schon fast ausgetrocknet. Fast in der ganzen Schweiz gilt das Feuerverbot. Darum ist auch wichtig, dass der Holzkohlegrill im Moment im Schöpfli bleibt. Haltet sich jemand nicht dran, darf man das übrigens der Polizei melden. Gescheiter ist aber zuerst schon mal ein Gespräch suchen, ohne Polizei.
0: Was bedeutet das alles für den 1. August?
1: Der Samstag ist wahrscheinlich ein bisschen andere Feier als in anderen Jahren. Wegen dem Feuerverbot muss auch das Feuerwerk dieses Jahr daheim bleiben. Nur in vereinzelten Gemeinden im Kanton Zürich, Graubünden und Genf ist privates Feuerwerk unter bedingten Bestimmungen noch erlaubt. Das 1. August Feuerwerk auf dem Thunersee oder in der Stadt Basel über dem Rhein findet aber statt. Das, weil so Profis abgeladen wird.
0: Gewöhnen wir uns ja langsam dran an Nationalviertig ohne Feuerwerk. Die Informationen von Nico Eichwald. Passen auf euch auf die nächsten Tage und schaut, dass ihr nichts anzündet.

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Also so Mittwochnachmittag, 19:05. Der Spiertunnel war gesperrt auf der A2 in Luzern nach einem Unfall. Soweit ich aktuell gesehen, sollte er zumindest Richtung Süden wieder offen sein. Richtung Norden bin ich nicht ganz sicher. Aber auf jeden Fall in beiden Richtungen noch viel Stau Richtung Norden, ab Stans Nord Richtung Süden, ab Emmen Süd. Da muss man ein bisschen mehr Zeit einrechnen. Auch auf der A8 Sarne Richtung Hergiswil stockt der Verkehr zwischen Hergiswil und der Verzweigung Lopper. Dann auf der Strasse rundherum natürlich jetzt ein Puff, zum Beispiel auf der Obergrundstrasse.

in der Stadt Luzern, auf der Korberstrasse etc. Dann auf der A14-Zug Richtung Luzern, da staut es zwischen Verzweigung Rüthof und der Verzweigung Grotzee, geht es etwa 10 Minuten länger. Vor dem Gotthardtunnel Richtung Süden haben wir 2 Kilometer Stau zwischen Wass und Göschenen, brauchen wir etwa 20 Minuten länger. Und Geduld braucht es auch auf dem Zürcher Westring Richtung St. Gallen, da staut es am Burdorf Süd bis zum Gubristunnel. Da gibt es auch noch ein Fahrzeug mit Panne. Ihr braucht sicher eine halbe Stunde länger. Gute und sichere Fahrt euch. Jetzt mit der Bibi Rexha, New Religion, Pilatus am Mittwochnachmittag. Schön, sind ihr mit dabei.

0: Im Tessin gibt es ihn inzwischen an jedem Ecke. Und so langsam erobert er aus Pilatusland. Der Japan-Käfer richtet in der Schweizer Landwirtschaft Millionenschäden an, weil der eingeschleppte Japan-Käfer hier bei uns keine natürlichen Feinde hat und sehr gefräßig ist. Aktuell wütet er im Pilatusland im Raum Neuenkirch und neu auch wieder in der Umgebung von der Luzerner Almend.
1: Also er befällt über 400 verschiedene Pflanzenarten. Der Käfer frisst an Blattmassen, an Blüten, an Früchten und führt so zu Schäden. Und dann die Larve, die es auch noch gibt, die sich dann jeweils im Boden befindet. Die Larven, die fressen an Wurzeln von Gräsern und führen so zu Schäden auf Grünflächen, Sportrasen oder generell Rasenflächen.
0: Der Mario Kurmann, Leiter Pflanzenschutzdienst von Luzern. Betroffen von dem Käfer ist aktuell also vor allem Luzerner Almend mit dem Gebiet drumherum. Da versucht man, den Japan-Käfer mit verschiedenen Massnahmen zu bekämpfen.
1: Eine Massnahme als Beispiel ist zum Beispiel das Bewässerungsverbot von Rasen- und Grünflächen, wo es darum geht, dass die weniger attraktiv sind für Japan-Käfer für die Eiablage.
0: Das zum Teil allerdings mit Ausnahmen, mit Auflagen, unter anderem für die Fußballplätze vom FC Luzern. Es gibt außerdem eine sogenannte Pufferzone mit den Gemeinden Adligenswil, Buchrain, Ebiken, Horb, Kriens, Luzern, Maltersmecken und Schwarzenberg, damit sich der Käfer nicht weiter ausbreiten sollte. Da werden unter anderem Fallen aufgestellt und das Material beim Heckschneiden zum Beispiel darf nicht einfach an einen anderen Ort hin transportiert werden. Das Wichtigste aber ist sicher, dass man einen Fund von einem Japan-Käfer, zum Beispiel im eigenen Garten, beim Kanton Luzern meldet. Ein Foto dazu, die Karte mit dem betroffenen Gebiet und auch einen Link zum Meldeformular beim Kanton gibt es online bei der Luzerner Zeitung. Und das Thema ist auch in den Nachrichten heute Abend vom Zentralschweizer Fernsehen ab der 6.

0: Neue Hit von Michael Schulte, Love Sick. Der Michael Schulte, der mit der Familie ein bisschen wandern in der Schweiz diese Woche und schwärmt auf Instagram von Lovely Switzerland. Bleiben wir gerade in Deutschland. Leonie zusammen mit dem Callum Scott auf der anderen Seite von den News. Stay. Dann haben wir auch den Robin Schulz zusammen mit dem Dennis Lloyd. Young Right Now. Und aus der Schweiz Noemi Besser. 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
0: 5:30 am Mittwochnachmittag. Zeit fürs News-Update.
2: Guten Abend, ich bin der Jonathan Ernst.
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2: Ein 35-jähriger Gleitschirmpilot ist gestern bei Natters im Oberwallis abgestürzt und gestorben. Er verlor aus noch ungeklärten Gründen im Gebiet des Fockenhorns die Kontrolle über seinen Schirm und stürzte ab. Er starb noch am Unfallort. Die Bundesanwaltschaft untersucht den Unfall. Die UBS hat zwischen April und Juni deutlich mehr verdient als ein Jahr zuvor. 2,8 Milliarden Franken Gewinn konnte die Großbank verbuchen. Das sind 17% mehr, heißt es von der UBS. Zudem laufe die Integration der Credit Suisse nach Plan und soll bis Ende Jahr weitgehend abgeschlossen sein. Ein Unsicherheitsfaktor bleibt jedoch die Diskussion um strengere Eigenkapitalvorschriften in der Schweiz. Beim schweren Erdbeben im Südwesten Japans sind mindestens 14 Menschen gestorben. Damit ist die Zahl der offiziell bestätigten Todesopfer gestiegen, berichtet eine japanische Nachrichtenagentur. Befürchtet wird jedoch, dass die Zahl der Todesopfer noch weiter steigen wird. Rettungskräfte suchen weiterhin nach Vermissten. Das Beben gestern hatte eine Stärke von 7,1. Thorsten Frey ist neuer Vorsitzender der deutschen CDU-CSU-Bundestagsfraktion. Der bisherige Kanzleramtschef wurde heute in einer Sondersitzung mit knapp 92% der Stimmen gewählt. Er übernimmt das Amt von Jens Spahn, der nach der Leihmutterschaftsaffäre zurückgetreten war. Der 53-Jährige stammt aus Bad Säckingen, nahe der Schweizer Grenze.
0: 3:30, 6 der Spiertunnel war gesperrt auf der A2 in Luzern. Wir haben nach wie vor darum viel Stau in beiden Richtungen auf der A2 rund um Luzern. Von Süden her stockt es zwischen Stans Süd und dem Sonnenbergtunnel. Da hat es auch noch ein Fahrzeug mit Panne. Die rechte Spur ist blockiert. In der Gegenrichtung staut es ab Emmen-Süd bis zum Spiertunnel. Nicht ganz klar, ob der Spiertunnel nach wie vor gesperrt ist oder wieder offen ist. Und auch Rückstau auf der A8 Zahner Richtung Hergiswil. Da stockt es zwischen Hergiswil und der Verzweigung Lopper. Geht es eine halbe Stunde länger. Auf der A14 Zug Richtung Luzern staut es zwischen der Verzweigung Rüdiuf und der Verzweigung Grotsee. Geht es 10 Minuten länger. Vor dem Gotthardtunnel Richtung Süd haben wir 2 km Stau zwischen Wass und Göschenen plus 20 Minuten. Auf dem Zürcher Westring Richtung St. Gallen staut es ab Urdorf Süd bis zum Kubrischtunnel. Da blockiert ein Fahrzeug mit Panne noch die rechte Spur. Etwa eine Viertelstunde mehr rechnen. Und auch auf der Hauptstrasse rund um Luzern wegen dem grossen Stau auf der A2 natürlich jetzt viel Stau. Viel Geduld euch.
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0: Nach wie vor 34 Grad in Luzern, wieder ein schöner Sommerabend. Eine klare Nacht auch, wo es immer hier auf etwa 19 Grad abkühlt bis morgen am Morgen. Morgen, der heisseste Tag dieser Woche, wird es bis zu 36 Grad morgen Nachmittag. Weiterhin trocken, immerhin allenfalls ein paar Wolken morgen am Nachmittag.
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0: Boris Matzek. 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
0: Guten Abend euch.

Lilian aus Kiswil gerade noch angerufen. Sie meldet, der Lopper ist gesperrt Richtung Obwalden. Darum muss man dort die Hauptstrasse nehmen. Und bei der Ausfahrt stand statt auf der A2 Richtung Süden. Hat sie jetzt auch noch gerade einen Unfall gegeben? Braucht es viel Geduld auch hier. Allen ein bisschen zu heiss offenbar heute.

0: Bin ich gerade auf einem Segelschiff im Mittelmeer, wenn ich diesen Song höre? Smooth, der Santana. Ist damals neu rausgekommen. Im 99, wo wir in Kroatien eben mit Kollegen sind segeln. Ich habe zwar kein Segelboot für euch, aber immerhin ein Mittagsschiff.
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0: Es braucht viel Geduld auf der A2 zwischen Stans und Luzern in beide Richtungen. Und Richtung Obwald ist noch der Tunnel Lopper gesperrt. Hat Stau auf der Lopperstrasse. Braucht ihr viel Geduld rund um Stand Staat, auch noch Unfälle und Fahrzeuge mit Pannen. Es ist zu heiss offenbar.

0: Gone, gone, gone. Hot, hot, hot wäre eigentlich der richtige Songtitel für diese Tage, oder? Der Solaroy ist schon einen Schritt weiter. Hurricane sein Hit. Wenn wir Triana zusammen mit dem Eminem. Klassiker. Love the way you lie. Und das also in Tempest City aus Israel. Self-aware, bei Pilatus. 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
0: Mittwoch oben, jetzt ist es 6 Uhr.
3: Guten Abend, ich bin der Jonathan Ernst.
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3: Ein 35-jähriger Gleitschirmpilot ist gestern bei Natters im Oberwallis abgestürzt und gestorben. Er verlor aus noch ungeklärten Gründen im Gebiet des Fockenhorns die Kontrolle über seinen Schirm und stürzte ab. Er starb noch am Unfallort. Die Bundesanwaltschaft untersucht den Unfall. Bei einem Waldbrand auf der griechischen Insel Kreta sind zwei Feuerwehrleute ums Leben gekommen. Sie wurden laut Medienberichten in ihrem Einsatzfahrzeug von den Flammen eingeschlossen. Das Feuer breitet sich wegen starker Winde rasch aus. Mehrere Ortschaften wurden evakuiert. Auch in den kommenden Tagen könnten Winde die Gefahr von großflächigen Bränden weiter erhöhen. Beim schweren Erdbeben im Südwesten Japans sind mindestens 14 Menschen gestorben. Damit ist die Zahl der offiziell bestätigten Todesopfer gestiegen, berichtet eine japanische Nachrichtenagentur. Befürchtet wird jedoch, dass die Zahl der Todesopfer noch weiter steigen wird. Rettungskräfte suchen weiterhin nach Vermissten. Das Beben gestern hatte eine Stärke von 7,1. Mit fast 150 Kilometern pro Stunde ist ein Deutscher eine österreichische Bergstraße heruntergefahren mit einem umgebauten Bobbycar. Damit übertraf Marcel Paul seinen eigenen Geschwindigkeitsrekord mit einem umgebauten Spielauto um 20 Kilometer pro Stunde. Der Bremsweg war laut dem Rekordinstitut für Deutschland 230 Meter lang. Er verwendete dafür normale Hallenturnschuhe.
0: 2 ab 6, wir haben Probleme auf der A2, vor allem zwischen Buchs und Horb ist mehr oder weniger alles rot auf der Karte momentan. Wenn man zum Beispiel auf der A2 Gotthard Richtung Luzern zwischen der Gotthard-Raststätte und dem Sonnenbergtunnel Stau geht es 50 Minuten länger. Auf der 8 Sarne Richtung Hergiswil stockt es zwischen Alp nach Süd und der Verzweigung Lopper geht es etwa eine halbe Stunde länger. Dann natürlich auch entsprechend auf der Hauptstrasse rundum viel Stau, zum Beispiel auf der Horberstrasse oder auf der Obergrundstrasse zwischen Luzern-Kriens und der Pilatusstrasse. Dann haben wir auch Stau auf der A14 Zug Richtung Luzern zwischen der Verzweigung Rüthof und der Verzweigung Rotsee und auf dem Zürcher Westring Richtung St. Gallen ab Urdorf Süd bis zum Kubristunnel braucht ihr etwa 20 Minuten länger. Viel Geduld euch!
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0: Nach wie vor 34 Grad in Luzern, in Cham sind sogar 36 Grad aktuell. Ein schöner Sommerabend gibt auch eine klare Nacht. Kühlt es immerhin, irgendein ist auch etwas ab, bis auf etwa 19 Grad, morgen am Morgen früh. Dann gut lüften, weil morgen Nachmittag wird es bis zu 36 Grad.
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0: Der Baschi gibt ein Konzert für euch. Erkläre ich euch gerade wie. Boris Matzek hier. Habt einen guten Mittwochabend.
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0: Wir gehen durch den heißen Mittwochabend mit dem Meghan Trainor. Get in, girl. Da auch einer zum laut mitsingen. Oasis mit Don't Look Back in Anger. Und dann haben wir auch den Harry Styles. American Girls, Pippi Latus, die beste Musik.
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0: 6:30 am Mittwochabend.
3: Guten Abend, ich bin der Jonathan Ernst.
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3: Ein 35-jähriger Gleitschirmpilot ist gestern bei Natters im Oberwallis abgestürzt und gestorben. Er verlor aus noch ungeklärten Gründen im Gebiet des Fockenhorns die Kontrolle über seinen Schirm und stürzte ab. Er starb noch am Unfallort. Die Bundesanwaltschaft untersucht den Unfall. Bei einem Waldbrand auf der griechischen Insel Kreta sind 2 Feuerwehrleute ums Leben gekommen. Sie wurden laut Medienberichten in ihrem Einsatzfahrzeug von den Flammen eingeschlossen. Das Feuer breitet sich wegen starker Winde rasch aus. Mehrere Ortschaften wurden evakuiert. Auch in den kommenden Tagen könnten Winde die Gefahr von großflächigen Bränden weiter erhöhen. Beim Brenner Basistunnel zwischen Österreich und Italien sind nach dem Durchschlag nun die beiden Haupttunnelröhren miteinander verbunden. Das teilt die Betreiberfirma mit. Der Eisenbahntunnel soll die Fahrzeit zwischen München und Verona deutlich verkürzen und 2032 eröffnet werden. Mit fast 150 Kilometern pro Stunde ist ein Deutscher eine österreichische Bergstraße heruntergefahren mit einem umgebauten Bobbycar. Damit übertraf Marcel Paul seinen eigenen Geschwindigkeitsrekord mit einem umgebauten Spielauto um 20 Kilometer pro Stunde. Der Bremsweg war laut dem Rekordinstitut für Deutschland 230 Meter lang. Er verwendete dafür normale Hallenturnschuhe.
0: 6:30 nach wie vor ziemlich alles dunkelrot auf der Kehrskarte zwischen Buchs und Luzern. Auf der A2 geht es Richtung Luzern. Staut zwischen Buchs und dem Sonnenbergtunnel geht es etwa 30 bis 40 Minuten länger. Es stocken dann auf der 8 Zahner Richtung Hergiswil zwischen Abnach Nord und der Verzweigung Lopper. Stockender Verkehr auf der A14 Zug Richtung Luzern zwischen Verzweigung Rüthof und der Verzweigung Rotsee. Und auf dem Zürcher Westring Richtung St. Gallen staut es auch noch etwas ab. Urdorf Süd bis zum Gubristunnel geht es etwa 15 Minuten länger. Viel Geduld euch!
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0: Es wird nicht kühler werden. 32 bis 34 Grad haben wir aktuell noch im Pilatusland. In Cham sogar 36 Grad. Sogar auf dem Pilatus noch 20 Grad. Ein heißer Sommerabend und eine klare Nacht, die immerhin über Nacht ein bisschen runterkühlen sollte. Um die 19 Grad morgen und morgen früh. Bevor es morgen noch etwas heißer wird, bis zu 36 Grad angesagt für das Pilatusland. Morgen wieder viel Sonne, allenfalls immer hier ein paar Wolken am Nachmittag.
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0: Boris Matzechto begleiten euch noch ein bisschen durch den Mittwochabend. Schön sind ihr dabei. Hoffe, ihr habt ein kühles Plätzchen gefunden irgendwo.
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Daheim sind wir doch oben bei Pilatus 13 vor 7 mittlerweile. Und ich weiss gar nicht, ob ihr schon mal von Cat's Eye gehört habt. Eine Girl Group, die vor 2 Jahren entstanden ist im Rahmen von einer internationalen Casting-Show Dream Academy in Los Angeles. So eine Kombi aus K-Pop, Training und Popmusik. Und das Spezielle, mit dabei ist auch eine Luzernerin, nämlich die Manon Bannermann. Sie sind sogar schon 2-mal nominiert für die Grammys. Mitte August gibt es einen Doc-Film, Cat's Eye, The Wild World Tour. Und schon jetzt gibt es einen neuen Hit von Cat's Eye. Heisst Animal und geschrieben hat ihn niemand geringer als der Ed Sheeran. Hören wir rein jetzt, das sind Cat's Eye. Brandneu rausgekommen, Animal.

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2: Im Studio der Jonathan Ernst.
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2: Das Bezirksgericht Zürich hat einen 53-jährigen Mann wegen Mordes zu 13 Jahren und 5 Monaten Freiheitsstrafe verurteilt. Der Ungar soll einen Barmann in der Lugano-Bar an der Langstrasse mit 7 Stichen getötet haben. Der Mann bestreitet die Tat. Nach Absitzen der Strafe soll der Ungar laut dem Gericht für 12 Jahre des Landes verwiesen werden. Das Urteil ist noch nicht rechtskräftig. Bei einem Waldbrand auf der griechischen Insel Kreta sind 2 Feuerwehrleute ums Leben gekommen. Sie wurden laut Medienberichten in ihrem Einsatzfahrzeug von den Flammen eingeschlossen. Das Feuer breitet sich wegen starker Winde rasch aus. Mehrere Ortschaften wurden evakuiert. Auch in den kommenden Tagen könnten Winde die Gefahr von großflächigen Bränden weiter erhöhen. Russland hat den Gründer des Messenger-Dienstes Telegram, Pavel Durov, zur Fahndung international ausgeschrieben. Laut dem russischen Geheimdienst weigert sich Telegram, Chats und Bots zu sperren, die ukrainische Geheimdienste für Sabotage und Anschläge nutzen würden. Durov würde dadurch Terrorismus unterstützen, heißt es aus Moskau. Der gebürtige Russe weist die Vorwürfe zurück und sieht darin einen Versuch, die Meinungsfreiheit einzuschränken.
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2: Der FC Lugano steht in der 3. Qualifikationsrunde der Conference League. Die Tessiner gewinnen in Pristina das Rückspiel gegen KF Ducacini klar mit 5:1. Richtung Luzern stockt es noch. Zwischen Buchs und Luzern-Horb. Wir verlieren dort nicht mehr ganz eine halbe Stunde. Ich wünsche eine gute Fahrt.
3: Ein schöner und heißer Sommer oben im Pilatusland. Nur ein paar Quellwolken über den Bergen. Die Nacht ist klar und immerhin sollte es ein bisschen abkühlen über Nacht. Bis auf 19 Grad am Morgen früh. Der sofort alles durchlüften, weil morgen wird es bis zu 36 Grad am Nachmittag. Wieder viel Sonne, allenfalls ein paar Wolken am Nachmittag. Der Freitag zuerst noch sonnig, dann mehr Wolken und dann gibt es ein paar zum Teil auch kräftige Gewitter am Freitag Nachmittag und oben. Der 1. August um die 30 Grad mit Sonne und ein paar Gewitter. Einen schönen Abend und eine gute Nacht.
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2: Ich bin Mary Milanovic.
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2: Die Schweiz erlebt die vierte Hitzewelle seit Anfang Juni und erstmals steigt das Gewitterrisiko deutlich. Bis Ende Woche werden Lokaltemperaturen von bis zu 37 Grad erwartet. Ab Freitag steigt zudem das Risiko für teils heftige Gewitter mit Starkregen, Hagel und Sturmböen. Die ersten Gewitter würden sich voraussichtlich erneut über den Alpen und Voralpen entwickeln. Bei einem Waldbrand auf der griechischen Insel Kreta sind zwei Feuerwehrleute ums Leben gekommen. Die beiden Einsatzkräfte seien in ihrem Fahrzeug von den Flammen eingeschlossen worden, berichtet der Sender ERT News. Die beiden Feuerwehrleute hätten im dichten Rauch die Orientierung verloren und seien in ihrem Fahrzeug von den Flammen umzingelt worden. Die Feuerfront soll mittlerweile rund 15 Kilometer lang sein. Wegen der raschen Ausbreitung der Flammen und starker Winde wurden bereits 5 Ortschaften evakuiert. Der Hackerangriff durch eine außer Kontrolle geratene KI-Software von OpenAI hat größere Ausmaße als bislang bekannt. Wie Fachportale berichten, hat der autonome KI-Agent von OpenAI bei einem Ausbruch aus seiner Testumgebung gezielt fremde Zugangsdaten abgegriffen und mindestens 4 weitere Online-Dienste gekapert. Der Vorfall hat in den USA politische Konsequenzen ausgelöst. Im US-Kongress wurde gefordert, einen Notabschaltmechanismus für KI gesetzlich vorzuschreiben. Beim Brenner Basistunnel zwischen Österreich und Italien sind nach dem Durchschlag nun die beiden Haupttunnelröhren miteinander verbunden. Das teilt die Betreiberfirma mit. Der Eisenbahntunnel soll die Fahrzeit zwischen München und Verona deutlich verkürzen und 2032 eröffnet werden. Einmal die haben wir noch das Gebiet Tetwil im Kanton Aargau, also die weiträumig umfahren werden, das wegen einem Brand. Sonst ist es aber ruhig auf der Strasse.
3: Ein schöner und heißer Sommer oben im Pilatusland. Nur ein paar Quellwolken über den Bergen. Die Nacht ist klar und immerhin sollte es ein bisschen abkühlen über die Nacht. Bis auf 19 Grad am Morgen früh. Der ist sofort alles durchlüften, weil morgen wird es bis zu 36 Grad am Nachmittag. Wieder viel Sonne, allenfalls ein paar Wolken am Nachmittag. Der Freitag zuerst noch sonnig, dann mehr Wolken und dann gibt es ein paar zum Teil auch kräftige Gewitter am Freitagnachmittag und oben. Der 1. August um die 30 Grad mit Sonne und ein paar Gewitter. Einen schönen Abend und eine gute Nacht.
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1: 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Diese Themen haben heute Schlagzeilen gemacht. Guten Abend.
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2: Die Kantone Genf, Watt und Neuenburg bauen gemeinsam eine Einsatzgruppe für Wald- und Vegetationsbrände auf. Damit wollen sie sich besser auf die zunehmende Waldbrandgefahr vorbereiten, schreibt die Zeitung Le Temps. Geplant seien gemeinsame Schulungen, die Beschaffung von Ausrüstung und gemeinsame Einsätze. Ziel sei es auch, im Ernstfall weniger auf die stark beanspruchten Einsatzkräfte aus Frankreich angewiesen zu sein. Der Weltfußballverband FIFA plant, die kommerziellen Rechte an den Fußball-Weltmeisterschaften in ein privates Unternehmen zu überführen und an private Investoren zu verkaufen. Für die Umsetzung der Pläne müssen die Mitgliedsverbände noch zustimmen, schreibt die FIFA. Ziel sei es, die Entwicklungsgelder für die FIFA in den nächsten 4 Jahren auf über 10 Milliarden US-Dollar zu erhöhen. Die Europäische Fußballunion UEFA kritisiert das Vorhaben scharf.
1: Die Schweiz steckt mitten in der nächsten Hitzewelle. Der Bund hat deshalb je nach Region die Gefahrenstufe 3 bis 4 ausgerufen. Die Temperaturen klettern teils bis auf 39 Grad. Nico Eichwald.
3: Gerade rund um den Jura ist mit extremen Temperaturen zu rechnen. Aber auch zentraler in der Schweiz wird es deutlich über 35 Grad. Wegen der Hitzewelle ist es sehr trocken. Die vereinzelten Regengüsse haben nicht gelangt, dass der Boden mit genug Wasser könnte versorgt werden. Durch Trockenheit steigt auch die Brandgefahr. Fast in der ganzen Schweiz gilt ein absolutes Feuerverbot im Wald und der Waldesnähe. Das hat auch Einfluss auf die 1. August-Feier am Samstag. Private Feuerwerke müssen bis auf ein paar Ausnahmen überall daheim bleiben. Vereinzelte, wie zum Beispiel das Feuerwerk auf dem Thunersee und über dem Rhein der Stadt Basel, ist vom Verbot ausgenommen. Das, weil es von Profis abgelassen wird.
1: Die Europäische Rundfunkunion will Leichtathletinnen künftig besser vor sexualisierenden TV-Bildern schützen. Der gemeinsam mit Athletinnen erarbeitete Leitfaden gibt TV-Teams dafür klare Empfehlungen. Neue Richtlinien empfehlen unter anderem, auf Nahaufnahmen von Brust oder Gesäß zu verzichten und den sportlichen Einsatz in den Mittelpunkt zu stellen, berichtet der Tagesanzeiger. Die Vorgaben sollen erstmals an der Leichtathletik-EM im August angewendet werden. Menschen überschätzen oft den Zusammenhang zwischen ihrer Stimmung und ihrem Verhalten. Besonders Personen mit Depressionen nehmen Zusammenhänge stärker wahr, als sie tatsächlich sind. Das zeigt eine Studie der Universität Luzern. Menschliche Erinnerungen würden die Realität verzerren. Der Mensch würde nicht auf konkrete Einzelmomente zugreifen, sondern intuitive Glaubenssätze brauchen. Beispielsweise die unbewusste Annahme, dass Stress zu schlechter Laune führen muss.
4: All unsere Verkehrsmeldungen gibt es rund um die Uhr in der Radio Pilatus App. Eine gute und sichere Fahrt. So langsam wird es ein bisschen kühler im Pilatusland. Immerhin kühlt ab heute Nacht auf rund 19 Grad am Morgen früh. Das ist gut, weil morgen wieder sonnig und heiß, bis zu 36 Grad am Nachmittag. Der heißeste Tag der Woche. Allenfalls ein paar Wolken morgen am Nachmittag. Am Freitag zuerst auch noch sonnig, bevor dann mehr Wolken und Gewitter kommen. Zum Teil auch kräftige Gewitter am Freitagnachmittag und oben. Und auch am 1. August kann es ab und zu mal ein Gewitter geben, etwa 30 Grad. Einen guten Abend und eine gute Nacht.
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3: Diese Themen haben heute Schlagzeilen gemacht. Guten Abend.
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4: Chefärztinnen und Chefärzte in öffentlichen Spitälern verdienen oft Hunderttausende Franken pro Jahr. Nicht selten übersteigt ihr Salär das eines Bundesratsmitglieds von rund 480.000 Franken, zeigt eine Auswertung des Blicks. Im Kanton Zürich verdienen Chefärzte besonders gut. Die Zeitung habe bei knapp 20 öffentlichen Spitälern angefragt. Einige hätten keine Angaben gemacht, darunter das Universitätsspital Zürich und das Kantonsspital Winterthur. Die Online-Handelsplattform eBay muss einem Blogger-Ehepaar über 50 Millionen US-Dollar zahlen. Dies, weil eBay das Ehepaar tyrannisiert und eingeschüchtert haben soll. Nico Eichwald.
5: Eine mit Kunstblut verschmierte Schweinemaske, ein Trauerkranz und Drohnachrichten. Das ist nur ein Teil der Belästigungen, die das US-Blogger-Ehepaar vor 7 Jahren erlebt hat. Das, weil sie auf ihrer Webseite und ihrem Newsletter teils kritisch über eBay berichtet haben. Insgesamt haben 7 ehemalige Führungspersonen ihre Taten gestanden. Auch der damalige CEO Devin Wenig hat sich geäussert. Er bedauere, dass jemand so etwas durchmachen müsse und bestreite gleichzeitig, dass er von dem Ganzen gewusst hätte. Er zahlt darum neben den über 50 Millionen von eBay 3 Millionen aus dem eigenen Sack.
3: Nach fast einer Woche können Zehntausende Menschen in der Region um die spanische Hauptstadt Madrid wieder in ihre Häuser zurückkehren. Diese hatten sie wegen heftiger Waldbrände verlassen müssen. Nun haben die Behörden in mehreren Ortschaften die Evakuierungen und Ausgangsbeschränkungen wieder aufgehoben. Die Feuerwehrleute konnten verhindern, dass sich die Waldbrände in der Nähe von Madrid weiter ausbreiten. Spanien erlebt aber gerade eine weitere mehrtägige Hitzewelle, welche die Löscharbeiten erschweren dürfte. Die anhaltende Trockenheit macht sich auch am Rheinfall bemerkbar. Der Wasserstand liegt derzeit deutlich unter dem langjährigen Durchschnitt. Entsprechend fließt wesentlich weniger Wasser über die Felsen. Laut dem Bundesamt für Umwelt wurde bei der Messung in Neuhausen ein Abfluss von 165 Kubikmetern pro Sekunde gemessen. In den vergangenen 66 Jahren waren es aber über dreimal mehr. Das Bundesamt für Umwelt weist zudem darauf hin, dass die aktuellen Temperaturmessungen wegen des tiefen Wasserstands verfälscht sein könnten. Deutschland will künstliche Intelligenz künftig bei der Bearbeitung von Asyl- und Visaanträgen einsetzen. Ein entsprechender Gesetzesentwurf der Bundesregierung soll die Verfahren beschleunigen und vereinheitlichen. Die endgültigen Entscheide sollen aber weiterhin von Mitarbeitenden der Behörden getroffen werden. Deutschlands Behörden kämpfen mit hohen Antragszahlen und begrenzter personeller Kapazitäten.
1: All unsere Verkehrsmeldungen gibt es rund um die Uhr in der Radio Pilatus App. Eine gute und sichere Fahrt. So langsam wird es ein bisschen kühler im Pilatusland. Immerhin kühlt ab heute Nacht auf rund 19 Grad am Morgen früh. Das ist gut, weil morgen wieder sonnig und heiß bis zu 36 Grad am Nachmittag. Der heißeste Tag der Woche. Allenfalls ein paar Wolken morgen am Nachmittag. Am Freitag zuerst auch noch sonnig, bevor dann mehr Wolken und Gewitter kommen. Zum Teil auch kräftige Gewitter am Freitagnachmittag und oben. Und auch am 1. August kann es ab und zu mal ein Gewitter geben, etwa 30 Grad. Einen guten Abend und eine gute Nacht.
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2: Die Kantone Genf, Watt und Neuenburg bauen gemeinsam eine Einsatzgruppe für Wald- und Vegetationsbrände auf. Damit wollen sie sich besser auf die zunehmende Waldbrandgefahr vorbereiten, schreibt die Zeitung Le Temps. Geplant seien gemeinsame Schulungen, die Beschaffung von Ausrüstung und gemeinsame Einsätze. Ziel sei es auch, im Ernstfall weniger auf die stark beanspruchten Einsatzkräfte aus Frankreich angewiesen zu sein. Der Weltfußballverband FIFA plant, die kommerziellen Rechte an den Fußball-Weltmeisterschaften in ein privates Unternehmen zu überführen und an private Investoren zu verkaufen. Für die Umsetzung der Pläne müssen die Mitgliedsverbände noch zustimmen, schreibt die FIFA. Ziel sei es, die Entwicklungsgelder für die FIFA in den nächsten 4 Jahren auf über 10 Milliarden US-Dollar zu erhöhen. Die Europäische Fußballunion UEFA kritisiert das Vorhaben scharf.
1: Die Schweiz steckt mitten in der nächsten Hitzewelle. Der Bund hat deshalb je nach Region die Gefahrenstufe 3 bis 4 ausgerufen. Die Temperaturen klettern teils bis auf 39 Grad. Nico Eichwald.
3: Gerade rund um den Jura ist mit extremen Temperaturen zu rechnen. Aber auch zentraler in der Schweiz wird es deutlich über 35 Grad. Wegen der Hitzewelle ist es auch sehr trocken. Die vereinzelten Regengüsse haben nicht gelangt, dass der Boden mit genug Wasser versorgt werden könnte. Durch Trockenheit steigt auch die Brandgefahr. Fast in der ganzen Schweiz gilt ein absolutes Feuerverbot im Wald und der Waldesnähe. Das hat auch Einfluss auf den 1. August-Feier am Samstag. Private Feuerwerke müssen bis auf ein paar Ausnahmen überall daheim bleiben. Vereinzelte, wie zum Beispiel das Feuerwerk auf dem Thunersee und über dem Rhein der Stadt Basel, ist vom Verbot ausgenommen. Das, weil es von Profis abgelassen wird.
1: Die Europäische Rundfunkunion will Leichtathletinnen künftig besser vor sexualisierenden TV-Bildern schützen. Der gemeinsam mit Athletinnen erarbeitete Leitfaden gibt TV-Teams dafür klare Empfehlungen. Neue Richtlinien empfehlen unter anderem, auf Nahaufnahmen von Brust oder Gesäß zu verzichten und den sportlichen Einsatz in den Mittelpunkt zu stellen, berichtet der Tagesanzeiger. Die Vorgaben sollen erstmals an der Leichtathletik-EM im August angewendet werden. Menschen überschätzen oft den Zusammenhang zwischen ihrer Stimmung und ihrem Verhalten. Besonders Personen mit Depressionen nehmen Zusammenhänge stärker wahr, als sie tatsächlich sind. Das zeigt eine Studie der Universität Luzern. Menschliche Erinnerungen würden die Realität verzerren. Der Mensch würde nicht auf konkrete Einzelmomente zugreifen, sondern intuitive Glaubenssätze brauchen. Beispielsweise die unbewusste Annahme, dass Stress zu schlechter Laune führen muss.
4: All unsere Verkehrsmeldungen gibt es rund um die Uhr in der Radio Pilatus App. Eine gute und sichere Fahrt. So langsam wird es ein bisschen kühler im Pilatusland. Immerhin kühlt ab heute Nacht auf rund 19 Grad am Morgen früh. Das ist gut, weil morgen der Wetter sonnig und heiß bis zu 36 Grad am Nachmittag. Der heißeste Tag der Woche. Allenfalls ein paar Wolken morgen am Nachmittag. Am Freitag zuerst auch noch sonnig, bevor dann mehr Wolken und Gewitter kommen. Zum Teil auch kräftige Gewitter am Freitagnachmittag und oben. Und auch am 1. August kann es ab und zu mal ein Gewitter geben, etwa 30 Grad. Einen guten Abend und eine gute Nacht.
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2: Chefärztinnen und Chefärzte in öffentlichen Spitälern verdienen oft Hunderttausende Franken pro Jahr. Nicht selten übersteigt ihr Salär das eines Bundesratsmitglieds von rund 480.000 Franken, zeigt eine Auswertung des Blicks. Im Kanton Zürich verdienen Chefärzte besonders gut. Die Zeitung habe bei knapp 20 öffentlichen Spitälern angefragt. Einige hätten keine Angaben gemacht, darunter das Universitätsspital Zürich und das Kantonsspital Winterthur. Die Online-Handelsplattform eBay muss einem Blogger-Ehepaar über 50 Millionen US-Dollar zahlen. Dies, weil eBay das Ehepaar tyrannisiert und eingeschüchtert haben soll. Nico Eichwald.
3: Er mit Kunstblut verschmierte Schweinemaske, einen Trauerkranz und Drohnachrichten. Das ist nur ein Teil der Belästigungen, die das US-Blogger-Ehepaar vor 7 Jahren erlebt hat. Das, weil sie auf ihrer Webseite und ihrem Newsletter teils kritisch über eBay berichtet haben. Insgesamt haben 7 ehemalige Führungspersonen ihre Taten gestanden. Auch der damalige CEO Devin Wenig hat sich geäussert. Er bedauere, dass jemand so etwas durchmachen müsse und bestreite gleichzeitig, dass er von dem Ganzen gewusst hätte. Er zahlt darum neben den über 50 Millionen von eBay 3 Millionen aus dem eigenen Sack.
4: Nach fast einer Woche können Zehntausende Menschen in der Region um die spanische Hauptstadt Madrid wieder in ihre Häuser zurückkehren. Diese hatten sie wegen heftiger Waldbrände verlassen müssen. Nun haben die Behörden in mehreren Ortschaften die Evakuierungen und Ausgangsbeschränkungen wieder aufgehoben. Die Feuerwehrleute konnten verhindern, dass sich die Waldbrände in der Nähe von Madrid weiter ausbreiten. Spanien erlebt aber gerade eine weitere mehrtägige Hitzewelle, welche die Löscharbeiten erschweren dürfte. Die anhaltende Trockenheit macht sich auch am Rheinfall bemerkbar. Der Wasserstand liegt derzeit deutlich unter dem langjährigen Durchschnitt. Entsprechend fließt wesentlich weniger Wasser über die Felsen. Laut dem Bundesamt für Umwelt wurde bei der Messung in Neuhausen ein Abfluss von 165 Kubikmetern pro Sekunde gemessen. In den vergangenen 66 Jahren waren es aber über 3-mal mehr. Das Bundesamt für Umwelt weist zudem darauf hin, dass die aktuellen Temperaturmessungen wegen des tiefen Wasserstands verfälscht sein könnten. Deutschland will künstliche Intelligenz künftig bei der Bearbeitung von Asyl- und Visaanträgen einsetzen. Ein entsprechender Gesetzesentwurf der Bundesregierung soll die Verfahren beschleunigen und vereinheitlichen. Die endgültigen Entscheide sollen aber weiterhin von Mitarbeitenden der Behörden getroffen werden. Deutschlands Behörden kämpfen mit hohen Antragszahlen und begrenzter personeller Kapazitäten.
5: All unsere Verkehrsmeldungen gibt es rund um die Uhr in der Radio Pilatus App. Eine gute und sichere Fahrt. So langsam wird es ein bisschen kühler im Pilatusland. Immerhin kühlt ab heute Nacht auf rund 19 Grad am Morgen früh. Das ist gut, weil morgen wieder sonnig und heiß bis zu 36 Grad am Nachmittag. Der heißeste Tag der Woche. Allenfalls ein paar Wolken morgen am Nachmittag. Am Freitag zuerst auch noch sonnig, bevor dann mehr Wolken und Gewitter kommen. Zum Teil auch kräftige Gewitter am Freitagnachmittag und oben. Und auch am 1. August kann es ab und zu mal ein Gewitter geben, etwa 30 Grad. Einen guten Abend und eine gute Nacht.
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